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1: Es ist 5 Uhr.
2: Ich bin Laura Kühne, guten Morgen miteinander.
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2: Die US-Regierung führt ab heute Morgen neue Zölle gegen 60 Handelspartner ein, darunter auch für die Schweiz und die EU. Die neuen Zölle betragen 10 oder 12,5%, wie das Büro des US-Handelsbeauftragten mitteilte. Für die Schweiz gilt demnach grundsätzlich der höhere Zollsatz von 12,5%. Es soll aber Ausnahmen geben. Die USA werfen den betroffenen Handelspartnern vor, nicht genug gegen Zwangsarbeit zu unternehmen. Die bisherigen Zölle laufen zugleich heute aus. Die Schweiz nimmt die neuen US-Zölle zur Kenntnis, weist aber gleichzeitig alle Vorwürfe der USA zur Zwangsarbeit zurück. Der Entscheid der USA zu den neuen Zöllen sei weder nachvollziehbar noch gerechtfertigt. Zwangsarbeit sei in der Schweiz bereits heute verboten, teilt der Schweizer Wirtschaftsdachverband Economy Suisse mit. Die Unsicherheit für Schweizer Unternehmen bleibe außerdem weiterhin bestehen, hieß es weiter. Gleich mehrere Waldbrände wüten derzeit in verschiedenen Regionen Frankreichs. Über 20.000 Menschen mussten in den vergangenen Tagen evakuiert werden. Nun hat das Land Hilfe bei der EU angefordert, wie der französische Präsident Emmanuel Macron auf Ex mitteilte. Die Lage bleibe insbesondere an der Atlantikküste bei Bordeaux äußerst angespannt. Er danke den europäischen Partnern für ihre Solidarität.
0: Sport.
2: Der FC St. Gallen darf nach dem Hinspiel der dritten Qualifikationsrunde gegen Benfica Lissabon weiter von der Europa League träumen. Die Ostschweizer bezwingen gestern das portugiesische Schwergewicht zu Hause mit 2:1. Das Rückspiel findet nächsten Donnerstag in Lissabon statt. Der letzte Arbeitstag von dieser Woche nehmen wir auch noch und es sieht gut aus unterwegs. Ihr habt aktuell Freifahrt. Habe Sorge. Kaum ein Wölkchen haben wir heute am Himmel, dafür macht die Sonne wieder mal ganz einen Haufen Überstunden. Dazu ist es wieder heiss, um die 29 Grad herum. Das geht morgen zum Start des Weekends genau gleich weiter. Erst gegen Abend steigt das Gewitterrisiko immer mehr.

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2: Nebenfernbedruck Oliver Luttiger.
3: Grüezi Sie wohl. Ich würde gerne Kugelschreiber bedrucken. Können Sie aufschreiben?
2: Jawohl.
3: Ja. Liebe Elfriede.
2: Liebe Elfriede.
3: Komma.
2: Elfriede.
3: Komma.
2: Jawohl.
3: Alles Gute.
2: Jawohl.
3: Zum 93.
2: Ja.
3: Geburtstag.
2: Zum 93. Geburtstag. Das ist aber ein langer Satz für auf den Kugelschreiber.
3: Liebe Grüße, Komma. Opa Keller, Komma.
2: Herr Keller.
3: Komma.
2: Herr Keller.
3: Joe, Komma.
2: Ich kann Sie da schnell auf etwas aufmerksam machen.
3: Ja. Adalbert, Komma.
2: Entschuldigung, wenn ich Ihnen ein Wort fallen tue.
3: Vreni, Komma.
2: Ich habe aufgehört zu schreiben, weil ich festgestellt habe, dass ich so viel Text gar nicht auf einen Kugelschreiber aufkriege, wie Sie mir jetzt so gerade diktieren.
3: Ja, gerne, ich bestelle einen Kugelschreiber. Josephine, Komma. Tochter
2: Jawohl.
3: Von Albert, Komma.
2: Jawohl.

0: Edelweiss, Komma.
1: Jawohl.
0: Kaffee Känzli, Bergblick, Komma.
1: Jawohl.
0: Können Sie schnell wiederholen?
1: Liebe Elfriede, alles Gute zum 93. Geburtstag.
0: Ja.
1: Liebe Grüße.
0: Komma.
1: Komma.
0: Ja.
1: Onkel.
0: Nein, Opa.
1: Opa Keller. Adalbert.
0: Nein, zuerst kommt der Joe.
1: Der Joe.
0: Ja, den Adalbert.
1: Joe, Adalbert, Reni.
0: Wieso lachen Sie so?
1: Nein, aber ja. Entschuldigung. Brauchen wir mindestens 3 Kugelschreiber?
0: Ich brauche nur einen. Für was brauche ich 3? Junge Mann, dann gehe ich zu der Konkurrenz.
1: Wer ist denn Konkurrenz mehr?
0: Ein Radio.
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1: Es ist 17:30.
2: Ich bin Laura Kühne. Guten Morgen miteinander.
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2: Die Schweiz nimmt die neuen US-Zölle von 12,5% zur Kenntnis, weist aber gleichzeitig alle Vorwürfe der USA zur Zwangsarbeit zurück. Der Entscheid der USA zu den neuen Zöllen sei weder nachvollziehbar noch gerechtfertigt. Zwangsarbeit sei in der Schweiz bereits heute verboten, teilt der Schweizer Wirtschaftsdachverband Economie Suisse mit. Die Unsicherheit für Schweizer Unternehmen bleibe außerdem weiterhin bestehen, hieß es weiter. Gleich mehrere Waldbrände wüten derzeit in verschiedenen Regionen Frankreichs. Über 20.000 Menschen mussten in den vergangenen Tagen evakuiert werden. Nun hat das Land Hilfe bei der EU angefordert, wie der französische Präsident Emmanuel Macron auf X mitteilte. Die Lage bleibe insbesondere an der Atlantikküste bei Bordeaux äußerst angespannt. Er danke den europäischen Partnern für ihre Solidarität. US-Präsident Donald Trump will den Iran für Schäden an Schiffen und Frachtgut in der Straße von Hormuz zur Rechenschaft ziehen. Jegliche Schäden dieser Art würden ab sofort mit den eingefrorenen iranischen Vermögenswerten beglichen, schrieb Trump auf Truth Social. Die US-Streitkräfte haben derweil die 13. Nacht in Folge eine neue Angriffswelle auf Ziele im Iran ausgeführt.
0: Sport.
2: Der FC St. Gallen darf nach dem Hinspiel der Qualifikationsrunde gegen Benfica Lissabon weiter von der Europa League träumen. Die Ostschweizer bezwingen gestern das portugiesische Schwergewicht zu Hause mit 2:1. Das Rückspiel findet nächsten Donnerstag in Lissabon statt. Der letzte Arbeitstag von dieser Woche nehmen wir auch noch und es sieht gut aus unterwegs. Ihr habt aktuell Freifahrt, habt Sorge. Kaum ein Wölkchen haben wir heute am Himmel, dafür macht die Sonne wieder mal ganz einen Haufen Überstunden. Dazu ist es wieder heiss, um die 29 Grad herum. Das geht morgen zum Start ins Weekend genau gleich weiter. Erst gegen Abend steigt das Gewitterrisiko immer mehr.

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1: Was für ein Freitagmorgen hier bei den Wachmacher. Wo das FM Island feiert, der FC St. Gallen gewinnt in der Europa-Cup-Quali gegen Benfica Lissabon das volle Sitterstadion. Ausgerastet gestern natürlich. Und wir bringen euch die Fanfreude, die wichtigsten Momente, die schönsten Emotionen direkt zum Aufstehen.

0: frische Morgenluft und dazu das Wichtigste, was dem Freitag zu reden gibt. Jetzt um 6 Uhr hier bei der Wachmacher.
1: Ich bin Laura Kühne, guten Morgen miteinander.
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3: Die US-Regierung führt ab heute Morgen neue Zölle gegen 60 Handelspartner ein, darunter auch für die Schweiz und die EU. Die neuen Zölle betragen 10 oder 12,5%, wie das Büro des US-Handelsbeauftragten mitteilte. Für die Schweiz gilt demnach grundsätzlich der höhere Zollsatz von 12,5%. Es soll aber Ausnahmen geben. Die USA werfen den betroffenen Handelspartnern vor, nicht genug gegen Zwangsarbeit zu unternehmen. Die bisherigen Zölle laufen zugleich heute aus. Gleich mehrere Waldbrände wüten derzeit in verschiedenen Regionen Frankreichs. Über 20.000 Menschen mussten in den vergangenen Tagen evakuiert werden. Nun hat das Land Hilfe bei der EU angefordert, wie der französische Präsident Emmanuel Macron auf X mitteilte. Die Lage bleibe insbesondere an der Atlantikküste bei Bordeaux äußerst angespannt. Er danke den europäischen Partnern für ihre Solidarität.
2: Sport.
3: Der FC St. Gallen darf nach dem Hinspiel der Qualifikationsrunde gegen Benfica Lissabon weiter von der Europa League träumen. Die Ostschweizer bezwingen gestern das portugiesische Schwergewicht zu Hause mit 2:1. Unser Morgenshow hat für uns das Spiel verfolgt.
4: Es war genau so eine magische Fußballnacht, wie sich alle FC St. Gallen-Fans erhofft haben, mit ihren Tugenden, Kampfeinsatz und natürlich am 12. Mai den Fans im Rücken haben sie das vermeintlich übermächtige Benfica Lissabon geschlagen. Und genau auch so hat sich der Lukas Görtler, der Captain von unserem FC St. Gallen, vorgestellt.
5: Logisch, das war das, was ich mir erhofft habe für den Saisonstart. Die Energie, die uns letzte Saison ausgezeichnet hat, die haben wir heute wieder gezeigt und das stimmt mich sehr positiv.
4: Das Rückspiel dann am nächsten Donnerstag auswärts zu Lissabon.
0: Wir kommen ganz entspannt für euch, jetzt dann gerade 2:56. Da sind wir auf dem Weg durch die Region Graubünden und Ostschweiz noch unter euch.
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0: Fast nur Sonne. Wenn, dann gibt es mal am Nachmittag so ein paar Schleierwolken, die durchziehen. Aber es ist reine Deko. Bei 23 bis 28 Grad heute wieder richtig sommerlich. Und auch am Wochenende, da bleibt es zuerst mal noch so. Auf morgen Abend her können es dann zuerst mal noch einzelne Gewitter geben. Und dann am Sonntag auch, da kühlt es ein paar Grad ab und regnet auch den Tag durch zwischendrin.
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wenn es beim Aufstehen schon so tönt, als müsste man Patschlappen schlüpfen und Sonnenbrillen anlegen. Ja, dann sind wir bei der FM1 Wachmacher am 8 ab 6 richtig. Mit dem Alle Farben gibt es auch für euch

0: Augen reiben und ein bisschen blinzeln. Ja, da wird heute Morgen nicht nur wegen der Sonne, jetzt am 11 ab 6 Uhr, ein guter Start hier am Freitag. Nein, wir feiern hier bei den Wachmacher eben auch der FC St. Gallen. 2-1, der Europa-Cup-Sensation gegen Benfica Lissabon. Und auch miterlebt hat das im ausverkauften Sitterstadion der Morgenshow.
1: Ja, unser FC St. Gallen hat wieder einmal riesig Freude gemacht gegen das grosse Benfica Lissabon. Und was wieder einmal gezeigt haben, ist einfach Einsatz und Kampf. Zum Beispiel der Siegtorschütz, der Tom Gahl, der hat am Schluss eine richtig blutige Knöchel gehabt.
2: Das Schöne ist, ich kriege immer vor dem Spiel Nachrichten von meiner Familie. Und mein Papa sagt immer, tu den anderen wenig, dass sie dir wehtun. Ich bin dankbar für einen blutigen Knöchel. Wir waren heute 11 Jungs, die alle da waren. Wir waren von der draußen, die Jungs waren absolut da, das Stadion war absolut da. Und das war einfach so ein magischer Fußballabend heute.
1: Und für weitere magische Fußballübung haben wir ja noch FC St. Gallen Trikots.
3: Hi, da ist die Claudia.
4: Hi, da ist Lea.
3: Und mein Ehemann.
4: Mein Vater.
3: Der würde sich so über so ein Trikot freuen. Er ist ein riesiger FC St. Gallen-Fan.
4: Wir sind sogar extra dort nahe vom Stadion zügelt, damit der Herr einfach zu dem Spiel kann laufen. Er ist so ein riesiger Fan schon seit immer. Aber in die Luft springen.
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0: Guten Morgen, hier bei FM1 Wachmacher. Wir sind mitten in dieser Sommerferienzeit, wo vielleicht auch bei euch neue Mitarbeitende herumwuseln. Es ist ja Zeit für die Ferienjobs. Und wenn eure junge Mannschaft selber muss früher anfangen oder beim Ferienjob, dann sind sie jetzt am 19. ab 16. Nimm ja schon auf, sich am Parat machen. Es ist ja mal eine aufregende Zeit da mit diesen Ferienjobs. Und auch mein Junior hat mit bald 8. Ja, mal ein Ferienjöppli angenommen, haben ihm das Mikrofon drum in die Hand gedrückt, mit dem Auftrag, uns natürlich Ideen liefern, was wir dann könnten unternehmen an dem Ferientag, an dem Sommertag, wo es auch heute wieder knapp 30 Grad gibt.
1: Go Velo fahren, und wenn man Glück hat, kann man auch in See, wenn man am See noch vorbeifährt, hat man Glück und kann auch in See baden.
0: Tja, gesehen da, planen also eine Badestelle auf der Velotour ein. Vielleicht ja aber auch für den Heimweg am Feierabend. Für einen Feierabendschwung für euch, die arbeiten, könnt ihr euch jetzt schon darauf freuen, auf dem Weg.

Einen guten Morgen, da sind die Wachmacher an diesem frischen Freitagmorgen. Jetzt 6:45. Läuft vielleicht nicht nur bei euch durch, sondern auch noch ganz schnell bei den Nachbarn. Ist gut, wenn sie heute aus der Ferien heimkommen. Könnt ihr noch ein bisschen frische Morgenluft einlassen. Vielleicht noch Sonnenblumen herstellen. So ein schönes Willkommen. Ja, da ist das FM Weisland. Da, wo man eben noch füreinander schaut. In der Nachbarschaft.

0: glaube, das war die ruhigste Woche der Sommerferien. Also so die Mittler, die gefühlt ja einfach alle weg sind. Betriebsferien überall. Wir allerdings hier bei den Wachmachern sind natürlich mit euch noch da. Haltet die Stellung mit der meisten Musik von der Noemi Besa und dem James Morrison. Um den Kopf zu lüften, so wie die Wohnung ein bisschen frische Luft reinlässt. Mit dem sowieso. Der aktuell vom Harry Styles für euch hier noch vor dem 7. zum frisch in den neuen Tag starten.
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0: Das ist der Freitag in den Startlöchern und ihr auch zuvorderst dabei, um 6:30 hier bei den Wachmachern.
3: Ich bin Laura Kühne, guten Morgen miteinander.
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4: Die Schweiz nimmt die neuen US-Zölle von 12,5% zur Kenntnis, weist aber gleichzeitig alle Vorwürfe der USA zur Zwangsarbeit zurück. Der Entscheid der USA zu den neuen Zöllen sei weder nachvollziehbar noch gerechtfertigt. Zwangsarbeit sei in der Schweiz bereits heute verboten, teilt der Schweizer Wirtschaftsdachverband Economy Suisse mit. Die Unsicherheit für Schweizer Unternehmen bleibe außerdem weiterhin bestehen, hieß es weiter. Gleich mehrere Waldbrände wüten derzeit in verschiedenen Regionen Frankreichs. Über 20.000 Menschen mussten in den vergangenen Tagen evakuiert werden. Nun hat das Land Hilfe bei der EU angefordert, wie der französische Präsident Emmanuel Macron auf Ex mitteilte. Die Lage bleibe insbesondere an der Atlantikküste bei Bordeaux äußerst angespannt. Er danke den europäischen Partnern für ihre Solidarität. US-Präsident Donald Trump will den Iran für Schäden an Schiffen und Frachtgut in der Straße von Hormuz zur Rechenschaft ziehen. Jegliche Schäden dieser Art würden ab sofort mit den eingefrorenen iranischen Vermögenswerten beglichen, schrieb Trump auf Truth Social. Die US-Streitkräfte haben derweil die 13. Nacht in Folge eine neue Angriffswelle auf Ziele im Iran ausgeführt.
1: Sport.
4: Der FC St. Gallen darf nach dem Hinspiel der Qualifikationsrunde gegen Benfica Lissabon weiter von der Europa League träumen. Die Ostschweizer bezwingen gestern das portugiesische Schwergewicht zu Hause mit 2:1. Das Rückspiel findet nächsten Donnerstag in Lissabon statt.
0: Ja, da geht noch ganz gut ohne Klimaanlage jetzt am 2:30 bis 7 und es geht auch gut ohne Stau arbeiten. Heute Morgen da geniessen wir lieber nochmal selber. Wir geniessen lieber nochmal selber und natürlich geniessen wir das herrliche Morgenlicht. Aber geniessen nicht vergessen, weil es gibt heute ein paar Wolken, die sind aber weiterhin einfach harmlos, so ein bisschen Schleierwolken. Knapp 30 Grad gibt es heute, nochmal einen heissen Sommertag. Und dann starten wir jetzt zu Buchs und zu Wesen bei 10 Grad. Das Goldach messen wir 12, also optimal, um jetzt noch ein bisschen raus in den Garten.
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Jetzt gibt es Entschleunigung per Knopfdruck. Einschnaufen und ausschnaufen. Und dann machen wir da einfach immer so weiter. Schöne Übung am 22.07. Hier bei der FM1 Wachmacher. Mit dem Harry Styles ganz entspannt am Freitag entgegen.

0: Für mich ist er da. Der perfekte Sommersong von Harry Styles. Gehört zum Aufstehen hier bei der Wachmacher. Jetzt wird es gerade 18 Minuten vor dem 7.
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4: Grüezi wohl, ich würde gerne Kugelschreiber bedrucken. Können Sie aufschreiben?
3: Jawohl.
4: Ja. Liebe Elfriede.
3: Liebe Elfriede.
4: Komma.
3: Elfriede.
4: Komma.
3: Jawohl.
4: Alles Gute.
3: Jawohl.
4: Zum 93.
3: Ja.
4: Geburtstag.
3: Zum 93. Geburtstag. Du hast aber einen langen Satz für auf den Kugelschreiber.
4: Liebe Grüße, Komma. Opa Keller, Komma.
3: Herr Keller.
4: Komma.
3: Herr Keller.
4: Joe, Komma.
3: Ich kann Sie rasch auf etwas aufmerksam machen.
4: Adalbert, Komma.
3: Entschuldigung, wenn ich Ihnen rasch ins Wort fallen tue.
4: Vreni, Komma.
3: Ich habe aufgehört zu schreiben, weil ich festgestellt habe, dass ich so viel Text gar nicht auf einen Kugelschreiber aufkriege, wie Sie mir jetzt sogar diktieren.
4: Ja, gerne, ich bestelle einen Kugelschreiber. Josephine, Komma. Tochter
3: jawohl.
4: Von Albert, Komma.
3: Jawohl.
4: Lismo Club Edelweiss, Komma.
3: Jawohl.
4: Kaffee Kränzli, Bergblick, Komma.
3: Jawohl.
4: Können Sie schnell wiederholen?
3: Liebe Elfriede, alles Gute zum 93. Geburtstag.
4: Ja.
3: Liebe Grüße.
4: Komma.
3: Komma.
4: Ja.
3: Onkel.
4: Nein, Opa.
3: Opa Keller. Adalbert.
4: Nein, zuerst kommt der Joe.
3: Der Joe.
4: Ja, den Adalbert.
3: Joe, Adalbert, Vreni.
4: Wieso lachen Sie so?
3: Nein, aber ja. Entschuldigung. Brauchen wir mindestens 3 Kugelschreiber?
4: Ich brauche nur einen. Für was brauche ich 3? Junge Mann, dann gehe ich zu der Konkurrenz.
3: Wer ist denn Konkurrenz mehr?
4: Ein Radio.
3: Ein Radio?
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0: tönt doch gerade nach Sonne im Gesicht. Mit dem Kaigo, hier bei der Wachmacher. Jetzt haben wir gerade 10 vor 7, wo der Freitag schon strahlt. Und mit knapp 30 Grad wird es auch heute wieder sommerlich. Und nicht nur die Sonne strahlt heute, eben auch eine ganze Region, muss man sagen. Danke, wir haben sie St. Gallen. Sie lassen im Europacup in der Quali den FM Island jubeln. Total aus dem Häuschen natürlich auch der Morgenshow.
1: Ja, es war wieder einmal so ein richtig magischer Fußballabend von unserem FC St. Gallen. Ich meine, es sind die meisten Zuschauer im Stadion rein und haben gedacht, wenn sie verlieren gegen den grossen Benfica Lissabon oder zumindest den Unentschieden holen, dann ist gut. Und dann, was machen sie? 2-1 gewinnen. Und ich meine, das Stadion, das ist explodiert beim 1-0 vom Aliou Baldé und dann auch beim 2-1 vom Tom Gahl und logischerweise auch beim Schlusspfiff. Und die Fans, die sind wirklich ausgeflippt und haben unseren FC St. Gallen so richtig gefeiert.
2: Es ist wahnsinnig. Ich habe nicht gedacht, dass wir denen stand haben. Aber wie wir heute gespielt haben, ich bin so glücklich.
3: Ich habe es mega cool gefunden, auch mit dem ersten Block. Es war eine mega gute Stimmung. Ja.
2: Wahnsinnsspiel. Ich habe einem Kollegen gesagt, nach dem 2-1, da kannst du eigentlich niemandem erzählen. Benfica daheim, 2-1 und es ist so verdient.
4: Klasse, jetzt gerade die Jungs gefragt, ob es jetzt Weihnachten gibt, Tobi. Wenn wir auf den Marktplatz gehen. Ja.
5: Das ist einfach richtig geil. Richtig geil, Kinder! Yeah!

arbeiten, euch Frühen, die schon dran sind. Am 3 vor 7 auf dem Weg zu der Baustelle oder den ersten Kundentermin mit dem Wachmacher geht es im sonnigen Freitag durchs FM1-Land mit dem Robin Schulz und der Motivationsspritze.

0: zum Hören. Das ist aktuell von der Meghan Trainor. Haben wir dabei mit einer Schwette mehr Hits für euch nach dem 7.
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2: Alright. 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
0: In den Tag starten und gleich schon wissen, was heute zu reden gibt, dann könnt ihr hier bei den Wachmachern an diesem Freitagmorgen. Jetzt wird es 7.
3: Ich bin Laura Kühne. Guten Morgen miteinander.
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3: Die US-Regierung führt ab heute Morgen neue Zölle gegen 60 Handelspartner ein, darunter auch für die Schweiz. Jonathan Schöffel.
4: Neu gelten für Schweizer Produkte, die in die USA gehen, Zölle von mindestens 12,5%. Sie ersetzen die bisherigen 10%, die seit dem Februar gelten. Laut dem US-Handelsbeauftragten ist der Grund für die neuen Zölle, dass die Handelspartner der USA, auch die Schweiz, dass die zu wenig gegen Zwangsarbeit machen. Der Bund nimmt die neuen Zölle zur Kenntnis, sagt aber klar, dass Zwangsarbeit in der Schweiz verboten ist. Auch der Schweizer Wirtschaftsdachverband Economy Suisse kritisiert die Zölle. Man könne sie weder nachvollziehen, noch sagen sie gerechtfertigt.
3: Gleich mehrere Waldbrände wüten derzeit in verschiedenen Regionen Frankreichs. Über 20.000 Menschen mussten in den vergangenen Tagen evakuiert werden. Nun hat das Land Hilfe bei der EU angefordert, wie der französische Präsident Emmanuel Macron auf Ex mitteilte. Die Lage bleibe insbesondere an der Atlantikküste bei Bordeaux äußerst angespannt. Er danke den europäischen Partnern für ihre Solidarität.
1: Sport.
3: Der FC St. Gallen darf nach dem Hinspiel der Qualifikationsrunde gegen Benfica Lissabon weiter von der Europa League träumen. Die Ostschweizer bezwingen gestern das portugiesische Schwergewicht zu Hause mit 2:1. Unser Morgenshow hat für uns das Spiel verfolgt.
5: Es war genau so eine magische Fußballnacht, wie sich alle FC St. Gallen-Fans erhofft haben. Mit ihren Tugenden, Kampfeinsatz und natürlich am 12. Mann den Fans im Rücken haben sie das vermeintlich übermächtige Benfica Lissabon geschlagen. Und genau auch so hat sich der Lukas Görtler, der Captain von unserem FC St. Gallen, vorgestellt.
6: Logisch, das war das, was ich mir erhofft habe für den Saisonstart. Die Energie, die uns letzte Saison ausgezeichnet hat, die haben wir heute wieder gezeigt und das stimmt mich sehr positiv.
5: Das Rückspiel dann am nächsten Donnerstag auswärts zu Lissabon.
0: Jetzt wird es gerade 6:40 und da könnt ihr also einfach losfahren. Wir merken noch, es ist Ferienzeit, wenig los in der Region. Graubünden und Ostschweiz jetzt auf der Strasse.
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0: Ja, schon sommerlich, aber jetzt also nicht mehr so heiss. Wir geniessen es noch mit heute knapp 30 Grad, leichtem Wind und richtig viel Sonne. Auf morgen, da sind dann die Wolken nicht mehr nur Dekorationen und auch am Sonntag kann es mal zwischendurch Gewitter geben. Die Temperaturen, die gehen dann zuerst noch leicht zurück am Sonntag, bevor die nächste heisse Sommerwoche kommt.
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0: Meghan Trainor weckt das FM1 Land. Und zwar an dem Freitag, wo wir wissen, sie können eben nicht nur den Cup gewinnen, sie können auch beim Benfica Lissabon schlagen. 11 ab 7 ist es, nach dem Sieg vom FC St. Gallen in der Europa Cup Quali gegen Benfica Lissabon, die Heim im pumpenvollen Sitterstadion. Und natürlich war auch der Morgen schon von den Wachmacher dabei gewesen. Und du hast schon auf den Sieg getippt, oder? Tippet von St. Gallen, oder?
1: Ja, natürlich habe ich gehofft, dass sie gewinnen. Aber ganz ehrlich, gegen den grossen Benfica Lissabon habe ich gesagt, ein Unentschieden wäre grossartig. Und auch als ich nach dem Spiel so ein bisschen im Stadion rumgelassen habe, haben alle gesagt, ein Sieg hätten sie nie gedacht. Und auch Francesca, die hat wirklich kein Wort.
2: Nein, eigentlich nicht. Vor allem, es ist das erste Spiel vom Baby in meinem Bauch. Und dass es jetzt gerade so ein Spiel ist, kann ich mit keinen Worten, nur mit riesengroßer Freude beschreiben.
3: Und jetzt kommt das Baby im Namen von einem Spieler rüber?
2: Tatsächlich haben wir auf unserer Liste aus Witz den Namen Görtler drauf. Und wir haben gesagt, wenn es heute kommt, dann haben wir tatsächlich den Namen Görtler rüber.
0: Oh, wow.
3: Das hat noch etwa zwei Stunden Zeit.
2: Und dann wäre es der Görtler, genau.
1: Ob es jetzt wirklich einen Görtler gegeben hat, wir wissen es nicht. Vielleicht kann sich Francesca mal noch melden. Aber was wir wissen, wir haben noch FC St. Gallen Trikots.
0: Ja, der neue Trikot ja vom FC St. Gallen schon Kult. 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

0: ist der gut. Teddy Swims, Mr. Know-It-All. Und die eine ist vielleicht ein bisschen langweilig beim Ferienjöppeln. Jetzt gerade 18 ab 7 Uhr in der Zeit, wo eben viele Kinder so erste Erfahrungen sammeln, ein bisschen arbeiten, mal ein bisschen Sackgeld aufbessern. Und die, die eben gesagt haben, ich komme Rasen mähen, haben ja nachher gerne nichts zu tun. Weil wächst ja nichts, ist auch heute noch kein Regen in Sicht. Erst auf morgen, da könnt ihr dann bei den Ersten vielleicht einmal gewittern und auch am Sonntag könnt ihr zwischendurch mal ein bisschen Regen geben. Heute da bleibt es einfach sommerlich bis 30 Grad, auch heute wieder. Und auch mein Junior hat gefunden, mal einen Ferienjob. Wieso nicht, mit bald 8? Habe ich dann gesagt, ja komm, helf mir ein bisschen Radio machen. Und darum hat er sich überlegt, was man denn an diesen Sommertagen könnte unternehmen.
1: Eine Wandertour. Weil man ja nicht auf Brötchen nimmt, man ja Sandwich mit. Ich habe am liebsten im Sandwich Essiggurken und Salami. Und das Schönste an Wandern ist ja die Natur und ja halt alles, was man sieht. Und schöner Ausblick. Schöne grosse Berge.
0: Ja, von denen haben wir ja genug im FM Heisland. Also euch gutes Sandwich schmieren, ob

0: Guten Morgen euch, 5:30 Uhr, ganz schnell am Briefkasten. Ah, schön, wenn es in der Ferienzeit Postkarte gibt.
1: Ich verschicke immer Postkarten, ich mag das sehr gerne. Ich kriege auch selber gerne Postkarten und deswegen gucke ich immer, dass ich, vor allen Dingen, wenn ich an Orten das erste Mal bin, dann gucke ich immer nach Postkarten.
0: Ja, auch der DJ Alle Farben liebt es und auf dem Weg im Freitag gibt es jetzt hier bei den Wachmacher seine musikalische Postkarte.

0: Koffer einpacken oder auspacken? Ja, da ist eben die grosse Frage am Freitag, mitten in der Sommerferie. Also wir packen so oder so ein. Und zwar ganz viele Hits. Zum Beispiel der von der Tiffany Harris für euren Start in den Tag. Da werden der musikalische Zweiteiler mit dem Elton John und der Dua Lipa. Haben wir noch vor dem 8. für euch dabei. Und den Plätzchen finden wir natürlich auch noch für Pegasus. Bei uns im Koffer mit der meisten Musik.
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0: Zum ersten Kaffee oder Energy Drink dazu, jetzt hier bei den Wachmachern. Noch das Wichtigste vom Freitagmorgen um 7:30.
2: Ich bin Laura Kühne, guten Morgen miteinander.
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3: Beim Umbau der Schweizer Armee gibt es offenbar Meinungsverschiedenheiten im Bundesrat. Laut internen Dokumenten, die dem Blick vorliegen, wollte das Justizdepartement von Bundesrat Beat Jans ganz auf Kampfpanzer verzichten und stattdessen stärker auf Drohnen und Robotik setzen. Das Verteidigungsdepartement hält dagegen am Bodenkampf fest, will Panzer aber künftig nicht mehr 1:1 ersetzen. Der Fokus liege auf Cyberabwehr und Luftverteidigung, hieß es weiter. Die Schweiz nimmt die neuen US-Zölle von 12,5% zur Kenntnis, weist aber gleichzeitig alle Vorwürfe der USA zur Zwangsarbeit zurück. Der Entscheid der USA zu den neuen Zöllen sei weder nachvollziehbar noch gerechtfertigt. Zwangsarbeit sei in der Schweiz bereits heute verboten, teilt der Schweizer Wirtschaftsdachverband Economie Suisse mit. Die Unsicherheit für Schweizer Unternehmen bleibe außerdem weiterhin bestehen, hieß es weiter. US-Präsident Donald Trump will den Iran für Schäden an Schiffen und Frachtgut in der Straße von Hormuz zur Rechenschaft ziehen. Jegliche Schäden dieser Art würden ab sofort mit den eingefrorenen iranischen Vermögenswerten beglichen, schrieb Trump auf Truth Social. Die US-Streitkräfte haben derweil die 13. Nacht in Folge eine neue Angriffswelle auf Ziele im Iran ausgeführt.
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3: Der FC St. Gallen darf nach dem Hinspiel der Qualifikationsrunde gegen Benfica Lissabon weiter von der Europa League träumen. Die Ostschweizer bezwingen gestern das portugiesische Schwergewicht zu Hause mit 2:1. Das Rückspiel findet nächsten Donnerstag in Lissabon statt.
0: Jetzt ist gerade 1 Minute nach 7:30 und auch hier könnt ihr einfach noch durchfahren. Die, die arbeiten, wenn die anderen Ferien haben, da merken wir eben auch auf der Strasse. Eure gute Fahrt. Zum Morgen könnte man noch draussen essen, die Ferien haben, auf dem Balkon oder im Garten. Und wenn ihr eben schon arbeitet, to go bitte, unterwegs schnell einen Gipfel schnappen. Die Sonne gibt es jetzt schon überall dazu. In Domadems und im Hemberg haben wir 12 Grad, in Wildhaus 10. Und auf den Nachmittag langt es dann für so 24 bis knapp 30 Grad.
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1: Ich bin Katharina Mistakidis und das hier ist Tiffany Harris. Mit ihrem aktuellen Vertigo, das ist eure musikalische Startrampe im Tag.

einen guten Morgen hier bei den Wachmachern. Am Freitag, wo das FM1-Land mitten in der Sommerferien steckt. Beck und Metzg im Dorf machen Betriebsferien. Alles ein bisschen ruhiger. Überall finden wir auch einen Parkplatz. Zum Beispiel gehen arbeiten, jetzt um 22 vor 8. Ist vielleicht der Lieblingsplatz frei, nahe beim Eingang oder schön im Schatten.

0: Guten Morgen euch. 19 Minuten vor dem 8. haben wir es frisch aufgeladen, geht es im Freitag. Das Handy mit Strom und euch laden wir noch nebis zum Lachen an.
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4: Grüezi wohl, ich würde gerne Kugelschreiber bedrucken. Können Sie aufschreiben?
3: Jawohl.
4: Ja. Liebe Elfriede.
3: Liebe Elfriede.
4: Komma.
3: Elfriede.
4: Komma.
3: Jawohl.
4: Alles Gute.
3: Jawohl.
4: Zum 93.
3: Ja.
4: Geburtstag.
3: Zum 93. Geburtstag. Du hast aber einen langen Satz für auf den Kugelschreiber.
4: Liebe Grüße, Komma. Opa Keller, Komma.
3: Herr Keller.
4: Komma.
3: Herr Keller.
4: Joe, Komma.
3: Ich kann Sie rasch auf etwas aufmerksam machen.
4: Ja. Adalbert, Komma.
3: Entschuldigung, wenn ich Ihnen rasch ins Wort fallen tue.
4: Vreni, Komma.
3: Ich habe aufgehört zu schreiben, weil ich festgestellt habe, dass ich so viel Text gar nicht auf einen Kugelschreiber raufkriege, wie Sie mir jetzt sogar diktieren.
4: Ja, gerne, ich bestelle einen Kugelschreiber. Josephine, Komma. Tochter
3: jawohl.
4: Von Albert, Komma.
3: Jawohl.
4: Lismo Club Edelweiss, Komma.
3: Jawohl.
4: Pfaffi Kränzli, Bergblick, Komma.
3: Jawohl.
4: Können Sie schnell wiederholen?
3: Liebe Elfriede, alles Gute zum 93. Geburtstag.
4: Ja.
3: Liebe Grüße.
4: Komma.
3: Komma.
4: Ja.
3: Onkel.
4: Nein, Opa.
3: Opa Keller. Adalbert.
4: Nein, zuerst kommt der Joe.
3: Der Joe.
4: Ja, den Adalbert.
3: Joe, Adalbert, Vreni.
4: Wieso lachen Sie so?
3: Nein, aber ja. Entschuldigung. Brauchen wir mindestens 3 Kugelschreiber?
4: Ich brauche nur einen. Für was brauche ich 3? Junge Mann, dann gehe ich zu der Konkurrenz.
3: Wer ist denn Konkurrenz mehr?
4: Ein Radio.
3: Ein Radio?
4: Herzlich willkommen beim Kellerfon.
3: Keller, du Sausie! Jetzt habe ich ja wirklich keine Nerven mehr.
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0: Was für ein Freitagmorgen. Das FM1-Land strahlt wie eine Postkarte. Gibt heute wieder bis 30 Grad und die Sonne. Die strahlt mit allen FC St. Gallen-Fans zusammen. Jetzt 11 Minuten vor 8 Uhr. Ist noch keine 24 Stunden her. Die Europa-Cup-Sensation beim 2-1 gegen Lissabon. Gegen Benfica Lissabon hat natürlich auch der Morgenshow hier im Sitterstadion mitgefiebert. Ausverkauft Haus und alle haben tobt.
1: Ja, das ist eben genau da. Von dem haben alle Fans von unserem FC St. Gallen geträumt. Von diesen magischen europäischen Nächten. Und die Mannschaft, die hat uns also kein bisschen enttäuscht. Ich meine, man hat immer von dem grossen Benfica Lissabon geschwätzt mit dem Millionenkader. Aber man hat einmal mehr gesehen, was man mit Kampf, Einsatz und vor allem auch mit dem Publikum im Rücken schaffen kann. Und darum schauen wir jetzt sehr gerne auf nächsten Donnerstag, denn ein Rückspiel zu Lissabon auswärts und der 11-jährige Maurin und ein Haufen andere Fans sind also sehr, sehr positiv gestimmt.
2: Auch gewinnen oder unentschieden, mal schauen, ob sich weiterkommt. Auf St. Gallen.
3: St. Gallen ist die bessere Mannschaft und sie haben den Sieg absolut verdient.
4: Groß träumen, oder? Man träumt schon weiter, man träumt schon grösser und mit dem Resultat hat sich einen grossen Schritt gemacht.
5: Und das macht mich zuversichtlich auch für die ganze Saison. Ich bin so glücklich.
6: Sie waren da, sie waren parat. So sollen sie nächste Woche zu Lissabon spielen. Und dann packen sie da.
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0: Mehr ist mehr. Sag ich als Mami, bei der Sonnencreme natürlich. Und bei den Hits. Also eure Wachmacherin. Wir spielen euch am meisten Musik zum Start im Tag, auch nach dem 8. Zum Beispiel vom Kamerad.
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3: Einen guten Morgen am 24. Juli, Zahltag und Freitag. Was uns da heute sonst noch beschäftigt, hören wir jetzt hier bei den Wachmacher am 8.
4: Ich bin Laura Kühne, guten Morgen miteinander.
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6: Die US-Regierung führt ab heute Morgen neue Zölle gegen 60 Handelspartner ein, darunter auch für die Schweiz. Jonathan Schöffel.
7: Neu gelten für Schweizer Produkte, die in die USA gehen, Zölle von mindestens 12,5%. Sie ersetzen die bisherigen 10%, die seit dem Februar gelten. Laut dem US-Handelsbeauftragten ist der Grund für die neuen Zölle, dass die Handelspartner der USA, auch die Schweiz, dass die zu wenig gegen Zwangsarbeit machen. Der Bund nimmt die neuen Zölle zur Kenntnis, sagt aber klar, dass Zwangsarbeit in der Schweiz verboten ist. Auch der Schweizer Wirtschaftsdachverband Economie Suisse kritisiert die Zölle. Man könne sie weder nachvollziehen, noch sei es gerechtfertigt.
6: US-Präsident Donald Trump will den Iran für Schäden an Schiffen und Frachtgut in der Straße von Hormus zur Rechenschaft ziehen. Jegliche Schäden dieser Art würden ab sofort mit den eingefrorenen iranischen Vermögenswerten beglichen, schrieb Trump auf Truth Social. Die US-Streitkräfte haben derweil die 13. Nacht in Folge eine neue Angriffswelle auf Ziele im Iran ausgeführt.
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6: Das ausverkaufte Sitterstadion tobte. Der FC St. Gallen darf nämlich weiter von der Europa League träumen. Die Ostschweizer bezwingen gestern Benfica Lissabon mit 2:1. Unsere Morgenshow zum gestrigen Spiel.
8: Genau so hat man sich die Premiere im Sitterstadion vorgestellt. Unser FC St. Gallen, der hat mit viel Kampf, Leidenschaft und natürlich den Fans im Rücken gegen das grosse Benfica Lissabon verdient gewonnen. Auch wenn es, wie beim Siegtorschütz Tom Gahl, blutige Knöchel gegeben hat.
9: Das Schöne ist, ich kriege immer vor dem Spiel Nachrichten von meiner Familie. Und mein Papa sagt immer, tu den anderen wenig, dass sie dir wehtun. Ich bin dankbar für einen blutigen Knöchel. Wir waren heute 11 Jungs, die alle da waren. Wir waren von der draußen, die Jungs waren absolut da, das Stadion war absolut da. Und das war einfach so ein magischer Fußballabend heute.
8: Und der nächste magische Fußballabend, der darf gern kommen. Und zwar am nächsten Donnerstag beim Auswärtsspiel in Lissabon.
3: Ferien von Chea, das heisst in der Region Graubünden und Ostschweiz hier bei uns, dass es einfach schön ruhig ist am 2.8.
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3: Unterwegs, vielleicht ein bisschen Läden, wenn ihr frei habt. Oder die Sommermode hat ja schon Ausverkauf. Würde sich lohnen, noch schauen, weil der Sommer, der hebt also schon noch ein bisschen her. Kommt nächste Woche dann sowieso Vollgas zurück. Heute schon mit bis 30 Grad und viel Sonne. Wolken gibt es höchstens einmal so auf den Nachmittag. Dünne Schleierwolken als Dekoration.
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schönen Ferienstart. Ja, da heisst es immer wieder in diesen Wochen im FM1-Land. Heute für euch, die bis jetzt noch geschafft haben. Mit dem Kamerad gibt es hier bei den Wachmacher am 9.8. auch für euch den Endspurt in die Ferien.

0: was für ein Sommermärchen ist da gewesen. Gestern Abend im ausverkauften Sitterstadion. Vielleicht haben auch die Heiner so ganz glücklich schlummernde Fans irgendwo in einem Bett rein. Am jetzt 12 ab 8. Wir feiern nämlich hier bei den Wachmachern heute Morgen noch ein bisschen den Sieg vom FC St. Gallen in der Europacup-Quali gegen Benfica Lissabon. Beim 2:1 hat es natürlich auch der Morgenshow fast die Sprache verschlagen.
1: Ja, was will man da noch gross sagen dazu? Ich meine, unseren kleinen, ja, für unseren Schlusszeichen FC St. Gallen gewinnt gegen das grosse Benfica Lissabon.
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1: Ja, der Fan Matthias sagt es genau richtig. Richtig geil. Und genau so geil sind auch die neuen Trikots von unserem FC St. Gallen, die ganzen Haufen von euch wollen.
3: Guten Morgen. Also, für mich ein FCSG-Shirt, ein neues, weil ich ein Newcomer-Fan bin und als zugewanderte neue St. Gallerin eine Hammer-Fanröhre habe. Hopp, St. Gallen!
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der Taylor Swift lassen wir uns ein bisschen treiben, hier bei den Wachmacher im Sommermodus. Hier im FM Island bleibt auch heute nochmal sommerlich. Wir starten jetzt am 19. ab 7. nämlich in den nächsten Sommertag schon mega knallsonnig bei etwa 30 Grad denn heute Nachmittag. Und da kommen die Kinder ja auch beim Ferienjob ein bisschen schwitzen, je nachdem, was natürlich eure Jungmannschaft macht. Kommt euch vielleicht gerade auch euren Ferienjob in den Sinn, oder? Von an oder an zumal, wenn ihr noch gemacht habt. Mein Sohn hat jetzt gefunden, mit bald 8, du, ich helfe ein bisschen Radio machen. Ich habe gesagt, gut, kannst du das Mikrofon geben. Und gefunden, du,

0: überleg doch dir einmal ein bisschen Sommerprogramm für uns.
1: Also ich würde am liebsten in die Party gehen und ja, halt. Wenn wir am Pool haben, ist es natürlich cool. Am liebsten im Pool gehen würde ich auch, aber wir haben leider keinen Pool. Und ja, ist halt am schönsten, gehen baden bei diesem heißen Wetter.
0: Ja, einen schönen Gruß jetzt auch allen, die in den Badisferien schöppeln. Ist jetzt gerade gut, vielleicht könnt ihr noch Pommes-Nachschub in die Kühltruhe legen.

geschafft. Ihr kennt das sicher auch, oder? Das schöne Gefühl, wenn man bei den Nachbarn die Wohnung hütet und allen Haustierchen und allen Pflanzen geht es noch gut, haben wir Mission erfüllt. Und mit diesem guten Gefühl gehen wir am 8:30 jetzt in den neuen Tag. Das ist der Freitag und dazu gibt es von der Katy Perry noch so einen richtig schönen Rückenwind-Hit.

0: ob ihr jetzt gerade gehabt habt oder schon länger her, Ferien, oder? Da können wir immer schön sammeln und kommen mit einem Koffer voll neuer Erinnerungen heim und merken dann, leer ist hingegen der Kühlschrank. Dann geht es jetzt mit Handtricks wieder mal posten. Das Lieblingsjoghurt, da findet ihr sicher auch mit zu den Augen. So zurück im Alltag. Noch ein bisschen in Ferienerinnerungen schwelgen mit Blue. Vielleicht gerade beim Koffer auspacken. Und da spielen wir euch dazu am meisten Musik. Und mit Shakira. Ja, da tun sie doch gerade nochmal wie Adel Strandbar. Ihren WM-Sommerhit spielen wir euch noch vor um 9
1: Uhr. 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
0: Nach der Ferien auch wieder im Geschäft zurück, dass ihr wisst, über was jetzt geredet wird. Das Update für euch hier bei der Wachmacher am 8:30.
3: Ich bin Laura Kühne, guten Morgen miteinander.
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3: Die Lebenserwartung steigt weltweit. Doch immer mehr Jahre verbringen Menschen mit gesundheitlichen Problemen. Das zeigt eine Studie im Fachjournal The Lancet Public Health. Besonders betroffen seien Frauen. Viele Beschwerden wie beispielsweise Rückenprobleme oder psychische Erkrankungen ließen sich aber vermeiden. Dazu beitragen könnten ein gesunder Blutzucker, weniger Übergewicht, eine ausgewogene Ernährung und der Verzicht aufs Rauchen. Beim Umbau der Schweizer Armee gibt es offenbar Meinungsverschiedenheiten im Bundesrat. Laut internen Dokumenten, die dem Blick vorliegen, wollte das Justizdepartement von Bundesrat Beat Jans ganz auf Kampfpanzer verzichten und stattdessen stärker auf Drohnen und Robotik setzen. Das Verteidigungsdepartement hält dagegen am Bodenkampf fest, will Panzer aber künftig nicht mehr 1:1 ersetzen. Der Fokus liege auf Cyberabwehr und Luftverteidigung, hieß es weiter. Im Stil einer TV-Debatte haben sich die 6 Kandidaten für die Nachfolge von UN-Generalsekretär Antonio Guterres präsentiert. Sie haben ihre Ambitionen für das prestigeträchtigste Amt der diplomatischen Weltbühne unterstrichen, indem die Anwärter Fragen zu den größten Herausforderungen der Vereinten Nationen beantwortet hatten, darunter etwa die wachsende Zahl internationaler Krisen. Bei einem russischen Bombenangriff auf die südukrainische Stadt Saporischschja sind mindestens 25 Menschen verletzt worden. Nach ukrainischen Angaben sind darunter auch 6 Kinder, darunter ein 3 Monate altes Baby. Mehrere Wohnhäuser und eine private Klinik wurden beschädigt.
0: Jetzt ist es gerade 2 Minuten nach 8:30 und da schauen wir auf den Radar, der langweilig aussieht, eigentlich so, oder schön langweilig aussieht, nämlich ohne Stau für euch in der Region Graubünden und Ostschweiz. Natur, die blangt schon auf Regen. Der ist erst morgen teilweise und dann am Sonntag noch ein bisschen in Sicht. Heute einfach nochmal strahlend blauer Himmel. Im Moment in Velsberg bei 14 Grad, da haben wir auch in Matzingen. Und in Appenzell sind es 13 Grad. Ein paar Schleierwolken gibt es auf der Nomi, dann knappe 30 Grad.
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0: mit der Katharina Mr. Kiddis. Bei mir die Heil auf die Waschmaschine. Bei wem auch? Ja, und zum wievielten Mal denn diese Woche? Das ist nämlich die grosse Frage. Im FM Island Game haben wir nämlich über 100 Leute gefragt, wie viel Mal wäschen die in der Woche? 150 Franken gibt es jetzt für die Top-Antwort. Wie viel Mal wäschen die meisten in der Woche? 0848 22 22 11 jetzt mitspielen.
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letzten Panini-Bildchen werden im FM Island noch täuschelt. Guten Endspurt wünschen wir hier von den Wachmachern. Und nachher haben wir dann die Fußball-WM fast eine Woche nach dem Sieg von Spanien schon abgeschlossen. Was bleibt, sind volle Panini-Alben und der WM-Hit von der Shakira. Jetzt am 21.09 für den Akrik im Freitag.

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1: Ja, gut, kann man ein bisschen vergleichen. Wäsche ich jetzt mega viel oder mega wenig im Vergleich zu den anderen? Weil wir haben nämlich für unsere Frage im grossen FM Island Game über 100 Leute gefragt, wie viel Mal wäschen ihr in der Woche? Und die Top-Antwort, die haben wir jetzt hoffentlich von jemandem am Telefon. Das ist Katharina, guten Morgen.
2: Ja, guten Morgen.
1: Ja, du bist durchgekommen. Wer ist denn da am Telefon, also im Auto unterwegs?
2: Maja.
1: Guten Morgen, Maja. Vielleicht kannst du noch ein bisschen Leute reden. Weil ich muss ja wichtig deine Top-Antwort verstehen, die du hoffentlich mir jetzt durchgibst, Maja.
2: Ja, also hier wäre 3.
1: Gib ich ein. 3 ist auf Platz 3. Der Top-Antwort vorbei, Maja. Aber danke für deinen Hinweis. Jetzt kann man gut kombinieren, vielleicht, wenn man alles schon gehört hat, je nachdem. Und dann nochmal miträteln. Am Montag, da spielen wir nämlich um 200 Franken.
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startet, ja, richtig schön ruhig, der Badi-Tag. Wird heute aber sicher auch noch voll. Ein schöner Gruß am 6 von 9 allen Badi-Teams hier im FM1-Land. Auch euch jetzt in den Küchen. Vielleicht noch alles bereit machen für den Mittag. Könnt ihr jetzt mit dem Remo vorher ein bisschen ruhiger noch angehen lassen. Vielleicht selber noch schnell einen Schwung nehmen. Hier jetzt mit dem Wachmacher den Sommertag ganz gemütlich starten.

0: Schaut mal um. Schon ein bisschen weniger Leute beim Arbeiten als sonst, oder?
1: Dann drüllt auf.
0: Aber Vollgas. Wir spielen euch hier wieder Wachmacher. Am meisten Musik, um hier die Boxen wieder mal durchzuputzen. Mit dem DJ-Hit von Alle Farben nach dem 9.
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4: Der Lohn ist gekommen und das Wochenende, ja, da meldet sich auch schon an. Schöne Freitagskombi am 9. Dazu jetzt gerade noch alles, was heute zu reden gibt.
5: Ich bin Laura Kühne, guten Morgen miteinander.
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7: Die Lebenserwartung steigt weltweit. Doch immer mehr Jahre verbringen Menschen mit gesundheitlichen Problemen. Das zeigt eine Studie im Fachjournal The Lancet Public Health. Besonders betroffen seien Frauen. Viele Beschwerden wie beispielsweise Rückenprobleme oder psychische Erkrankungen ließen sich aber vermeiden. Dazu beitragen könnten ein gesunder Blutzucker, weniger Übergewicht, eine ausgewogene Ernährung und der Verzicht aufs Rauchen. Bei einem russischen Bombenangriff auf die südukrainische Stadt Saporischschja sind mindestens 25 Menschen verletzt worden. Nach ukrainischen Angaben sind darunter auch 6 Kinder, darunter ein 3 Monate altes Baby. Mehrere Wohnhäuser und eine private Klinik wurden beschädigt.
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7: Das ausverkaufte Sitterstadion tobte. Der FC St. Gallen darf nämlich weiter von der Europa League träumen. Die Ostschweizer bezwingen gestern Benfica Lissabon mit 2:1. Unser Morgenshow zum gestrigen Spiel.
8: Genau so hat man sich die Premiere im Sitterstadion vorgestellt. Unser FC St. Gallen, der hat mit viel Kampf, Leidenschaft und natürlich den Fans im Rücken gegen das grosse Benfica Lissabon verdient gewonnen. Auch wenn es, wie beim Siegtorschütz Tom Gahl, blutige Knöchel gegeben hat.
9: Das Schöne ist, ich kriege immer vor dem Spiel Nachrichten von meiner Familie. Und mein Papa sagt immer, tu den anderen wenig, dass sie dir wehtun. Ich bin dankbar für einen blutigen Knöchel. Wir waren heute 11 Jungs, die alle da waren. Wir waren von der draußen, die Jungs waren absolut da, das Stadion war absolut da. Und das war einfach so ein magischer Fußballabend heute.
8: Und der nächste magische Fußballabend, der darf gerne kommen. Und zwar am nächsten Donnerstag beim Auswärtsspiel in Lissabon.
4: Gerade einfach zufahren am 2 ab 9. Da ist nämlich nie ein Stau in Sicht in der Region Graubünden und Ostschweiz.
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4: Nur so ein bisschen kalte Zeche gibt es also schon noch für euch, die noch mit offenen Schuhen unterwegs sind. Der Sommer verwöhnt uns dann aber oft noch mit 24 bis knapp 30 Grad gibt es auch heute wieder und es bleibt sonnig, auch wenn es noch mit ein paar Schleierwolken dann am Himmel hat.
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0: magischen Fußballabend haben die Fans vom FC St. Gallen gestern im Sitterstadion erlebt. Das hat ja bebt, ich meine, vor vollem Haus. Gewinnt St. Gallen gegen Benfica Lissabon in der Europa Cup Quali. Und den Schwung, den nehmen wir doch gerade mit in den Tag. Und ins nächste Rückspiel natürlich dann in einer Woche in Lissabon.
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2: St. Gallen ist die bessere Mannschaft und sie haben den Sieg absolut verdient.
3: Groß träumen, oder? Träumt schon weiter, man träumt schon grösser. Und mit dem Resultat hat sich einen grossen Schritt gemacht.
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5: Sie sind da gewesen, sie sind parat gewesen. 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

0: Restwäsche schon fertig? Oder jetzt noch alleine oben vor der Ferie mit den liebsten Sommerkleidern? Und die werden heute auch garantiert noch trocken. Das ist der Sommerhit für euch am Freitag mit Jennifer Lopez und David Guetta, um ein bisschen haushalten. Und wir haben Sommerhits am Laufmeter. Da können wir hier bei den Wachmacher auch mit dem Marquez. Dann gerade noch so Strandoutfit auch beim Arbeiten. Und Taylor Swift, die macht uns dann ganz locker leicht an diesem Sommertag. Noch vor dem 10 mit ihrem Hit Anti-Hero.
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4: Für euch im Studio Laura Kühne.
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4: Die Stadt Rapperswil-Jona dreht den öffentlichen Brunnen das Wasser ab. Der Stadtrat begründet den Schritt laut Mitteilung mit der anhaltenden Trockenheit und den weiter sinkenden Pegel- und Grundwasserständen. Nicht abgestellt werden Brunnen, welche der Not- und Löschwasserversorgung dienen. Der Stadtrat ruft außerdem die Bevölkerung dazu auf, wassersparsam zu verwenden. Auch gegen die ab heute geltenden US-Zölle von 12,5% könnte geklagt werden. Experten beim SRF gehen davon aus, dass sich das oberste US-Gericht früher oder später erneut mit der Frage beschäftigen müsse, ob die Zölle rechtmäßig sind. Das oberste Gericht hatte schon frühere Zölle von US-Präsident Donald Trump aufgehoben, da er diese ohne Zustimmung des Parlaments aber maximal 150 Tage lang erheben konnte, wäre heute damit Schluss gewesen. Bei dem Hackerangriff auf die Stiftung für Erwachsenenbildung in Genf sind mehr Daten gestohlen worden als ursprünglich bekannt. Laut der Zeitung Letto hat die Stiftung versichert, dass nur Daten von Mitarbeitenden gehackt worden seien. Nun zeigt sich aber, dass auch Personen und Unternehmen betroffen sind, die dort Kurse besucht haben. Die Rede ist von tausenden gestohlenen Dokumenten. Bei einem russischen Bombenangriff auf die südukrainische Stadt Saporischschja sind mindestens 25 Menschen verletzt worden. Nach ukrainischen Angaben sind darunter auch 6 Kinder, darunter ein 3 Monate altes Baby. Mehrere Wohnhäuser und eine private Klinik wurden beschädigt. Nichts nach Niente los im Moment, ist gleich, wenn ihr durchgeht. Ganz eine gute Fahrt wünsche ich.
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5: Bis zu 29 Grad sind heute angesagt im FM 1 Land. Das mit ganz viel Sonne und kaum Wolken. Und auch morgen und übermorgen, also am Wochenende, sieht es außerordentlich sommerlich aus. Mit bis zu 31 Grad am Samstag und bis zu 25 Grad am Sonntag. Zwischen dem Samstag und dem Sonntag könnt ihr aber da und dort mal noch kurz Gewitter kommen.
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5: Abend Vormittag auf dem Weg Richtung Freitagmittag mit dem Noah Hartmann und mit dem Mehr Musik Sommer. Das heisst, mit einer ganzen Stunde Nonstop Musik. Einfach ein Song nach dem anderen. Und der Anfang macht jetzt Miley Cyrus.

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2: Für euch im Studio die Laura Kühne.
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2: Auch gegen die ab heute geltenden US-Zölle von 12,5% könnte geklagt werden. Experten beim SRF gehen davon aus, dass sich das oberste US-Gericht früher oder später erneut mit der Frage beschäftigen müsse, ob die Zölle rechtmäßig sind. Das oberste Gericht hatte schon frühere Zölle von US-Präsident Donald Trump aufgehoben, da er diese ohne Zustimmung des Parlaments aber maximal 150 Tage lang erheben konnte, wäre heute damit Schluss gewesen. Der chinesische Onlinehändler Temu und der Schweizer KMU-Verband spannen zusammen. Gemeinsam wollen sie Schweizer Unternehmen beim Einstieg in den Onlinehandel unterstützen. Geplant sind unter anderem Schulungen, der Austausch von Informationen oder Praxisbeispiele, wie es in einer Mitteilung heißt. Temu geriet zuletzt international mehrfach in die Kritik. Die Stadt Rapperswil-Jona dreht den öffentlichen Brunnen das Wasser ab. Der Stadtrat begründet den Schritt laut Mitteilung mit der anhaltenden Trockenheit und den weiter sinkenden Pegel- und Grundwasserständen. Nicht abgestellt werden Brunnen, welche der Not- und Löschwasserversorgung dienen. Der Stadtrat ruft außerdem die Bevölkerung dazu auf, wassersparsam zu verwenden. Beim mutmaßlichen Geiselnehmer von Regensburg handelt es sich um einen 20-jährigen Deutschen. Die Polizei geht von einem Einzeltäter aus. Das Motiv des jungen Mannes ist noch nicht bekannt. Die Polizei hat für den Nachmittag eine Medienkonferenz mit weiteren Details angekündigt. Der 20-Jährige überfiel gestern die Bank im Zentrum von Regensburg. Dabei verletzte er eine Person mit einem Messer tödlich. Nichts nada niente los im Moment. Ist gleich, wenn ihr durchgeht. Ganz eine gute Fahrt wünsche ich.
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3: Schön geniessen den Sommer mit FM 1 und mit bis zu 29 Grad heute im FM 1 Land. Morgen ein bisschen heißer mit bis zu 31 Grad. Dann aber am Abend mit dem einen oder anderen Gewitter, bevor es dann am Sonntag ein bisschen kühler ist mit bis zu 25 Grad.
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3: Mit dem Noah Hartmann, richtig gutes Wochenende. Mit dem Mehr Musik Sommer. Und jetzt.

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0: Was für eine Leistung, was für ein Spiel. Unser FC St. Gallen siegt gestern Abend gegen Benfica Lissabon in der Europa League mit 2:1. Ein riesiges Spiel, eine ganz grosse Leistung. Vielleicht habt ihr es auch gesehen bei euch im Fernsehen. Oder ihr habt es so gemacht wie der Morgenshow und sind im Stadion gewesen.
1: Ja, was will man da noch gross sagen dazu? Ich meine, unseren kleinen, ja für uns im Schlusszeichen, FC St. Gallen gewinnt gegen das grosse Benfica Lissabon.
2: Richtig, richtig, richtig geil. Richtig geil!
1: Ja, der Fan Matthias sagt es genau richtig. Richtig geil! Und genau so geil sind auch die neuen Trikots von unserem FC St. Gallen, die ganz einen Haufen von euch wollen.
3: Guten Morgen! Also, für mich ein FCSG-Shirt, ein neues, weil ich ein Newcomer-Fan bin und als zugewanderte neue St. Gallerin eine Hammer-Fanröhre habe. Hopp, St. Gallen! Ich freue mich!
0: Wir haben euch ein Heim- und ein Auswärtstrikot bei uns auf Instagram @radiofweiss. Einfach uns folgen und kommentieren, welches ihr so wollt. Und vielleicht habt ihr ja schon bald ein neues FC St. Gallen-T-Shirt.

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7: Ich bin Dario Jecker.
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7: Wegen der neuen US-Zölle gegen die Schweiz befürchtet die Schweizer Tech-Industrie einen Wettbewerbsnachteil. US-Präsident Donald Trump hat die Zölle auf Schweizer Produkte auf 12,5% erhöht. Derweil gilt für EU-Länder und Großbritannien ein Zollsatz von 10%. Diesen Nachteil müssten Schweizer Firmen kompensieren, sagt Jean-Philippe Kohl, Vizedirektor des Branchenverbands Swissmem.
8: Man versucht, das auf die Kunden zu überwälzen, vielleicht geht das aber nicht. Dann muss man das quasi auf die eigene Marge nehmen. Dann reduziert sich entsprechend der Gewinn von der Firma in der Schweiz. Einfach um im Markt zu bleiben und den Kunden nicht zu verlieren.
7: Die Schweiz soll deshalb weitere Freihandelsabkommen etwa in Asien oder Südamerika anstreben, so Kohl weiter. Der chinesische Online-Händler Temu und der Schweizer KMU-Verband spannen zusammen. Gemeinsam wollen sie Schweizer Unternehmen beim Einstieg in den Online-Handel unterstützen. Geplant sind unter anderem Schulungen, der Austausch von Informationen oder Praxisbeispiele, wie es in einer Mitteilung heißt. Temu geriet zuletzt international mehrfach in die Kritik. Spanien ruft für zwei Regionen den Notstand aus. Wegen der schweren Waldbrände gilt dies laut der Regierung für die Umgebung der Hauptstadt Madrid und in der nordwestlich davon gelegenen Region Avila. Das operative Kommando übernahm eine militärische Kriseneinheit, heißt es weiter. Der Arboner Küchenbauer Forster verkauft sein Produktionsgebäude. Es geht an das Logistikunternehmen Emil Ecker AG aus St. Gallen. Dieser habe das beste Angebot gemacht, heißt es in einer Medienmitteilung von Forster. Der Stahlküchenbauer war vergangenes Jahr in finanzielle Schwierigkeiten geraten und hat sich Anfang dieses Jahres neu aufgestellt. Vor dem Gotthardtunnel Richtung Süden sind wir bei 5 km Stau zwischen Amsteig und Gösgenöb, haben wir ein Plus von 50 Minuten. Und in die Gegenrichtung Richtung Norden 4 km oder 40 Minuten Stau. Eine gute Fahrt wünsche ich.
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9: Pünktlich aufs Wochenende wird es wieder richtiges Bodywetter. Heute mit bis zu 29 Grad, morgen mit bis zu 31 Grad, mit ganz viel Sonne. Am Samstagabend könnte es noch ein bisschen Gewitter kommen. Dann ist es auf den Sonntag auch nicht drum bis zu 25 Grad. Also ein bisschen kühler, aber trotzdem tipptopp sommerlich.
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9: Kurzer Zwischenhalt auf eurem Weg Richtung Wochenende beim Mittag. Ein guter Miteinander, wenn ihr schon etwas vor euch habt. Und sonst bringen wir euch mit der meisten Musik sicher richtig gut ans Mittagstisch. Im Studio für euch, der Noah Hartmann.

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2: Ich bin der Dario Jecker.
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2: Der Wirtschaftsdachverband Economy Swiss bewertet die neuen US-Zölle für die Schweiz als ungerechtfertigt und nicht nachvollziehbar. US-Präsident Donald Trump hatte die Schweiz mit neuen Zöllen von 12,5% belegt. Diese Zölle sind höher als jene wichtiger Schweizer Handelspartner wie der EU oder Großbritannien. Man bedauere den Entscheid der USA, sagt Luc Schnurrenberger von Economy Swiss.
3: Die Unsicherheit, die die Schweizer Firmen haben, die bleibt leider bestehen. Aus dem Grund, dass ja die 12,5 verortet worden sind im Rahmen von Zwangsarbeit.
2: Die USA werfen der Schweiz vor, den Import von Waren aus Zwangsarbeit zuzulassen. Economy Swiss widerspricht, es gebe keine Hinweise auf Zwangsarbeit. Auch der Bund weist den Vorwurf zurück. Der chinesische Online-Händler Temu und der Schweizer KMU-Verband spannen zusammen. Gemeinsam wollen sie Schweizer Unternehmen beim Einstieg in den Online-Handel unterstützen. Geplant sind unter anderem Schulungen, der Austausch von Informationen oder Praxisbeispiele, wie es in einer Mitteilung heißt. Temu geriet zuletzt international mehrfach in die Kritik. Spanien ruft für zwei Regionen den Notstand aus. Wegen der schweren Waldbrände gilt dies laut der Regierung für die Umgebung der Hauptstadt Madrid und in der nordwestlich davon gelegenen Region Ávila. Das operative Kommando übernahm eine militärische Kriseneinheit, heißt es weiter. Der Arboner Küchenbauer Forster verkauft sein Produktionsgebäude. Es geht an das Logistikunternehmen Emil Ecker AG aus St. Gallen. Dieser habe das beste Angebot gemacht, heißt es in einer Medienmitteilung von Forster. Der Stahlküchenbauer war vergangenes Jahr in finanzielle Schwierigkeiten geraten und hat sich Anfang dieses Jahres neu aufgestellt. Vor dem Gotthardtunnel hat es vor beiden Portalen 5 km Staus, geht etwa 50 Minuten länger in beide Richtungen. Dann haben wir auf der San Bernardino-Route A13 Chur Richtung San Bernardino einen stockenden Verkehr, weil dort ein Lastwagen-Defekt ist zwischen Zilis und Andir. Ich wünsche eine gute Fahrt.
4: Bis zu 29 Grad sind heute angesagt im FM Island. Das mit ganz viel Sonne und kaum Wolken. Und auch morgen und übermorgen, also am Wochenende, sieht es außerordentlich sommerlich aus. Mit bis zu 31 Grad am Samstag und bis zu 25 Grad am Sonntag. Zwischen dem Samstag und dem Sonntag können Sie aber da und dort mal noch kurz weiterkommen.
0: Extra für euch.

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1: So ein nerviges Geräusch. Ist ja in den letzten Tagen und Wochen vielleicht genau gleich gegangen wie mir gestern Abend. Ich bin gefühlt stundenlang wach gelegen, weil eben immer wieder mal die Mucke um meinen Kopf geschwirrt ist. Und das Verrückteste war, als ich heute Morgen verwachen bin. Kennst du dich nicht? Die Mucke, die hat nie gestochen. Und das hat dann dazu geführt, dass ich nicht gegoogelt habe und einen Fakt herausgefunden habe, den ich euch jetzt einfach erzählen muss. Weil der wird euch auch noch ein bisschen beschäftigen. Habt ihr gewusst, dass männliche Mucke, die hört man und die stechen aber nicht. Und weibliche Mucke, die stechen. Und das Verrückteste ist, weibliche Mucke, die hört man nicht. Das heisst, wenn ihr Mucke hört, dann sticht sie nicht. Das heisst aber auch, wenn ihr keine hört, dann sticht sie. Sehr beruhigend.

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9: Ich bin der Dario Jecker.
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9: In Schwellbrunn ist ein 73-Jähriger mit dem Traktor tödlich verunfallt. Der Traktor hatte sich gemäß der Ausserrhoder Kantonspolizei in einer Böschung überschlagen und ist in einem Wald zum Stillstand gekommen. Der Mann dürfte demnach unter das Fahrzeug geraten sein und sich dabei tödliche Verletzungen zugezogen haben. Der genaue Unfallhergang wird abgeklärt. Der Wirtschaftsdachverband Economy Swiss bewertet die neuen US-Zölle für die Schweiz als ungerechtfertigt und nicht nachvollziehbar. US-Präsident Donald Trump hatte die Schweiz mit neuen Zöllen von 12,5% belegt. Diese Zölle sind höher als jene wichtiger Schweizer Handelspartner wie der EU oder Großbritannien. Man bedauere den Entscheid der USA, sagt Luc Schnurrenberger von Economy Swiss.
10: Die Unsicherheit, die die Schweizer Firmen haben, die bleibt leider bestehen. Aus dem Grund, dass ja die 12,5 verortet worden sind im Rahmen von Zwangsarbeit.
9: Die USA werfen der Schweiz vor, den Import von Waren aus Zwangsarbeit zuzulassen. Economy Swiss widerspricht, es gebe keine Hinweise auf Zwangsarbeit. Auch der Bund weist den Vorwurf zurück. Der chinesische Online-Händler Temu und der Schweizer KMU-Verband spannen zusammen. Gemeinsam wollen sie Schweizer Unternehmen beim Einstieg in den Online-Handel unterstützen. Geplant sind unter anderem Schulungen, der Austausch von Informationen oder Praxisbeispiele, wie es in einer Mitteilung heißt. Temu geriet zuletzt international mehrfach in die Kritik. Spanien ruft für zwei Regionen den Notstand aus. Wegen der schweren Waldbrände gilt dies laut der Regierung für die Umgebung der Hauptstadt Madrid und in der nordwestlich davon gelegenen Region Ávila. Das operative Kommando übernahm eine militärische Kriseneinheit, heißt es weiter. Vor dem Gotthard Richtung Süden 6 km Stau, es geht bis zu einer Stunde länger. Richtung Norden 5 km oder 50 Minuten. Und auf der A13, auf der San Bernardino-Route, Chur Richtung San Bernardino, stockt der Verkehr zwischen Zilis und Andir wegen einem Fahrzeug, das eine Panne hat. Ich wünsche eine gute Fahrt.
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11: Schön geniessen den Sommer mit FM1 und mit bis zu 29 Grad heute im FM1-Land. Morgen ein bisschen heißer mit bis zu 31 Grad. Dann aber am Abend mit dem einen oder anderen Gewitter, bevor es dann am Sonntag ein bisschen kühler ist mit bis zu 25 Grad.
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11: Mit mehr Musiksommer für euren Weg durch den Freitagnachmittag, wie das Wochenende. Das kommt bestimmt. Im Studio für euch, Noah Hartmann.

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0: Einen guten Nachmittag miteinander. Ein Nachmittag, wo das FM1-Land noch so richtig schwelgt in Erinnerungen als Wahnsinn. 2:1 von unseren Espen gegen Benfica Lissabon in der Europa League. Und wir sind für euch vor Ort gewesen, im Stadion nach dem, ich sage es nochmal, Wahnsinnsspiel und haben dann die Stimmung gefangen.
1: Es ist Wahnsinn. Ich habe nicht gedacht, dass wir denen standen können. Aber wie wir heute gespielt haben, bin ich so glücklich.
2: Ich habe es mega cool gefunden, auch mit dem Espenblock. Es war eine mega gute Stimmung. Ja.
1: Wahnsinnsspiel. Ich habe einem Kollegen gesagt, nach dem 2:1, da kannst du eigentlich niemandem erzählen. Benfica, die heim 2:1 und sie ist so verdient.
3: Krass, ich habe gerade die Jungs gefragt, ob es Weihnachten gibt heute Abend, wenn wir auf den Marktplatz gehen. Ja.
4: Ist einfach richtig, richtig, richtig geil. Richtig geil!
0: 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Folgt jetzt Radio F1 auf Instagram und kommentiert, welches das ihr wünscht. Und wir schenken es euch.

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4: Ich bin der Dario Jecker.
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4: In Schwellbrunn ist ein 73-Jähriger mit dem Traktor tödlich verunfallt. Der Traktor hatte sich gemäß der Ausserrhoder Kantonspolizei in einer Böschung überschlagen und ist in einem Wald zum Stillstand gekommen. Der Mann dürfte demnach unter das Fahrzeug geraten sein und sich dabei tödliche Verletzungen zugezogen haben. Der genaue Unfallhergang wird abgeklärt. Das ständige Hin und Her bei den US-Zöllen erschwere die Planungssicherheit der Schweizer Unternehmen, das sagt Adrian Hund, Direktor des Branchenverbands Swiss MedTech.
5: Die Unternehmen wissen nie genau, woran sie sind, und das sorgt für Unsicherheit, und Unsicherheit ist Gift für die Unternehmen und hemmt den Investitionsentscheid.
4: US-Präsident Trump hat die Zölle auf Schweizer Produkte auf 12,5% erhöht. EU-Staaten oder Großbritannien hingegen wurden nur mit Zöllen von 10% belegt. Das sei ein Nachteil für Schweizer Unternehmen, so Hund. Er fordert deshalb, dass in der Schweiz Regulierungen und Bürokratie abgebaut werden. Der Schweizer Schokoladenhersteller Lindt & Sprüngli ist in den USA angezeigt worden. Eine aktivistische Anwaltskanzlei wirft dem Unternehmen vor, mögliche Kinderarbeit in ihrer Lieferkette zu beschönigen und in den Kakaoanbauländern Ghana und Elfenbeinküste zu wenig dagegen vorzugehen. Lindt & Sprüngli weist die Vorwürfe entschieden zurück. Man gehe jedem Verdacht der Kinderarbeit in der Lieferkette systematisch nach.
2: Sport.
4: Jürgen Klopp wird definitiv neuer Trainer der deutschen Fußballnationalmannschaft. Kurz nach dem WM-Debakel ging das Gerücht umher, dass der 59-Jährige Nationaltrainer werden möchte. Nun hat der Deutsche Fußballbund die Personalie offiziell bestätigt. Klopp war bis vor 2 Jahren Trainer des FC Liverpool. Davor hatte er in Deutschland Borussia Dortmund und den FSV Mainz trainiert. Auf der San Bernardino-Route. A13 Chur Richtung San Bernardino staut zwischen Reichenau und Rotenbrunnen. Dort verlieren wir 15 Minuten. Und auch auf der A1 Zürich Richtung St. Gallen. Dort staut zwischen Matzingen und Münchwilen. Nach einem Unfall, der Standstreifen ist blockiert. Dann kommen wir noch zum Gotthardstau Richtung Süden. 7 Kilometer oder 1 Stunde und 10 Minuten. Wenn ihr dort mehr einrechnen müsst, Richtung Norden sind es 5 Kilometer oder 50 Minuten. Ich wünsche eine gute Fahrt.
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6: Pünktlich aufs Wochenende wird es wieder richtiges Bodywetter. Heute mit bis zu 29 Grad, morgen mit bis zu 31 Grad, mit ganz viel Sonne. Am Samstagabend könnte es noch ein bisschen Gewitter kommen. Dann ist es auf den Sonntag auch nicht drum bis zu 25 Grad. Also ein bisschen kühler, aber trotzdem tipptopp sommerlich.
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6: Mit dem Noah Hartmann. Und vor uns liegt schon bald das Wochenende. Aber vorher noch der Mehrmusik-Sommer mit einer Stunde.

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1: Einen schönen guten Nachmittag hier bei F1. Es wird 3.
2: Ich bin der Dario Jecker.
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2: Das ständige Hin und Her bei den US-Zöllen erschwere die Planungssicherheit für Schweizer Unternehmen. Das sagt Adrian Hund, Direktor des Medizintechnik-Branchenverbands Swiss MedTech.
4: Die Unternehmen wissen nie genau, woran sie sind. Und das sorgt für Unsicherheit. Und Unsicherheit ist Gift für die Unternehmen und hemmt auch Investitionsentscheid.
2: US-Präsident Trump hat die Zölle auf Schweizer Produkte auf 12,5% erhöht. EU-Staaten und Großbritannien hingegen wurden nur mit Zöllen von 10% belegt. Dies sei ein Nachteil für Schweizer Unternehmen, so Hund. Er fordert deshalb, dass in der Schweiz Regulierungen und Bürokratie abgebaut werde. Wegen der anhaltenden Brände im französischen Bordeaux mussten bereits rund 63.000 Menschen ihre Wohnungen und Häuser verlassen. Das Feuer habe sich inzwischen auf 10.000 Hektar Fläche ausgedehnt. 80 Gebäude wurden von den Flammen beschädigt und 50 zerstört. Auch sind viele Campingplätze betroffen. Über 1.500 Feuerwehrleute kämpften gegen den Brand mit dem Ziel, Menschenleben und Gebäude zu retten, sagt die Regierung.
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2: Jürgen Klopp wird definitiv neuer Trainer der deutschen Fußballnationalmannschaft. Kurz nach dem WM-Debakel ging das Gerücht umher, dass der 59-Jährige Nationaltrainer werden möchte. Nun hat der Deutsche Fußballbund die Personalie offiziell bestätigt. Klopp war bis vor 2 Jahren Trainer des FC Liverpool. Davor hatte er in Deutschland Borussia Dortmund und den FSV Mainz trainiert.
1: Kurz nach dem 3 und ein Blick auf die Ostschweizer und Bündner Strassen. Da haben wir eine Meldung für die A13. Und zwar San Bernardino richtig kurz zwischen Rotenbrunnen und Reichenau. Aktuell 25 Minuten, wo es da länger geht. Sonst haben wir aber keine Meldungen mehr. Ich wünsche euch allen eine gute Fahrt.
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1: Der Rest vom Freitagnachmittag bleibt weiterhin sonnig. Das Wochenende, dann morgen Samstag an den meisten Orten sonnig, vor allem am Morgen. Im Verlauf des Nachmittags und auf der Abend kommen dann immer ein bisschen mehr Wolken retour ins FM1-Land und dann vor allem gegen die Berge hin ist dann einmal noch ein kurzer Platzregen oder ein Sommergewitter mit dabei.
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1: So einfach wie in diesen Tagen werdet ihr nie mehr Hobby-Barista, weil der doppelte Espresso on ice einfach mit ein paar Eiswürfel pimpen. An diesem sommerlichen Freitag zu der letzten Pause beim Arbeiten für diese Woche, da gibt es jetzt ganz viel Musik mit Lost Frequencies, Teddy Swims oder gerade als allererstes Ed Sheeran. Schönen Freitag!

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Bei den einen von euch ist der Ricola-Verbrauch extrem angestiegen. Alle mit der angeschlagenen Stimme nach dem FC St. Gallen-Match gestern. In der Europa League-Quali gewinnt St. Gallen doch tatsächlich gegen den europäischen Top-Club Benfica Lissabon mit 2:1. Und damit ihr für das Rückspiel dann nächsten Donnerstag ready sind, da haben wir euch die neuen und sehr gehypten FC St. Gallen-Liebli. Ein grün-weisses Heim mit den 180 Ostschweizer Gemeindewappen als Muster oder das schwarz-grüne auswärts mit den edlen orangen Akzent gemischt. Sagt uns auf Instagram einfach, welches das ihr schöner findet und holt euch ein ganz neues, aktuelles Trikot vom FC St. Gallen. 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

0: FM1. Für euch am Freitagnachmittag, wo noch gerade fleissig am Excel-Tabellen ausfüllen sind, aber nicht beim Arbeiten, nein, sondern daheim beim Packen. Also gut, die ganz vorbildlichen auf jeden Fall mit Excel-Tabellen. Wie auch immer ihr eure Packliste führt, wir begleiten euch mit genug Schwung dabei, zum Beispiel mit dem Dinoro und Gigi D'Agostino. Frische Musik von der Tiffany Harris. Oder dem Hit hier aus den 80, gerade The Boys of Summer, geht auch mit dabei für euch in den nächsten 20 Minuten.
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Beine zum Schleppen, der Hit's crazy. Gibt Schwung für euch im Freitag, wo ihr eben geht. Den Kofferraum beim Auto füllt mit Kiloweise Pommes und Chicken Nuggets. Also all die, die einen Buddy-Kiosk haben. Für die perfekte Stimmung mit dem vollen Kofferraum und offenen Fenster. Durch den sonnigen Freitag, da passt er perfekt. Der Robin Schulz und Sugar BF Mais. Gute Fahrt!

0: Der Chef Mais, für euer Freitagsritual beim Arbeiten ist ja langsam, ja, schon bald wieder Zeit. Und um die Werkstatt durchwischen oder die Autos super parkieren, da haben wir auch musikalische Begleitung. Noch ein Punkt unter anderem auch von ihm, von Miles Smith von Stargazing.
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1: Auf dem Weg an den nächsten Termin. Jetzt geht das, was heute Nachmittag zu reden gibt. Es wird Vieri.
2: Ich bin der Dario Jecker.
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2: Das Feuerwerk am Rheinfall vom 31. Juli ist abgesagt. Das Fire on the Rocks am Rheinfall zog jeweils tausende Besucherinnen und Besucher an. Dieses Jahr wird es jedoch wegen der Trockenheit nicht stattfinden, wie die Schaffhauser Staatskanzlei mitteilt. Zu groß sei die Waldbrandgefahr. Und auch am 1. August gilt in Schaffhausen ein Feuerwerksverbot. Ein Polizist ist im Thurgau wegen einer Fahrt mit Blaulicht und Sirene verurteilt worden. Der Mann war vor 4 Jahren innerorts massiv zu schnell unterwegs und dann in einen Unfall verwickelt. Das Thurgauer Obergericht hat ihn zu einer Buße von 2'000 und einer bedingten Geldstrafe von 16'000 Franken verurteilt. Ein Raserdelikt liegt laut Gericht nicht vor. Das Urteil ist noch nicht rechtskräftig. Die Schweizer Parteien verurteilen die neuen US-Zölle gegen die Schweiz. US-Präsident Donald Trump erhebt auf Schweizer Waren Zölle von 12,5%. Trump setze damit die Unberechenbarkeit der US-Handelspolitik fort, sagt Jörg Grossen, Präsident der Grünliberalen.
4: Es ist kein Ende abzusehen. Das heißt einfach, wir können uns wirklich nicht darauf verlassen, dass man den Export in die USA zu vernünftigen Konditionen machen kann, jetzt oder auch in Zukunft.
2: Die Schweiz müsse nun entschieden mit den USA weiterverhandeln. Zudem gelte es, die EU-Verträge zu sichern und weitere Freihandelsabkommen mit anderen Ländern zu schließen, so Grossen. Ein in Zürich lebender Arzt befindet sich wegen Missbrauchsverdachts in Untersuchungshaft. Der 65-jährige Österreicher wurde Anfang Juli verhaftet, berichten mehrere Medien. Der Arzt soll Patientinnen über Jahre hinweg betäubt, missbraucht und seine Taten gefilmt haben. Laut der Kronenzeitung wird auch in Österreich wegen ähnlicher Fälle gegen ihn ermittelt.
1: Kurz nach dem Vieri, da stockt es auf der A13. Und zwar so ganz richtig kurz zwischen Bad Ragaz und Sitzers. Da hat es einen Unfall gegeben und darum geht es da aktuell bis zu 50 Minuten länger. Ebenfalls auf der A13 vom San Bernardino richtig kurz zwischen Rotenbrunnen und Reichenau. Dort aktuell knapp 20 Minuten plus.
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1: Die Luftmatratzen, die stehen bei euch vielleicht daheim schon parat fürs Wochenende. Morgen Samstag Temperatur im FM Eisland lokal bis zu 32 Grad. Dazu ist es am Morgen noch überall sonnig. Im Verlauf noch mit der kommenden und teils die Wolken ein bisschen retour. Vor allem gegen Berge, dort dann am Abend auch mal noch ein Gewitter oder ein Platzregen mit dabei.
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1: Nein, nein, nein, ich darf jetzt nicht. Konzentriert euch gerade, wenn Kollegen beim Arbeiten nebenzu ein Glas in der Pause essen, ihr aber am Abend eben noch weggehen essen und darum solltet Hunger haben. Ablenkung haben wir euch ganz viel. Und zwar mit ganz viel Musik. Als allererstes geht's Tali Humberstone.

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0: Katy Perry, Hot and Cold. Wir nehmen jetzt aber eher nur Cold.
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0: Ganz viel Eistee haben wir für euch bereit als Abkühlung in diesen Sommertagen. Jeden Freitag bringen wir den gerade auch noch direkt zu euch ins Geschäft, zu euch heim oder wo auch immer. Ihr habt wirklich euch von überall her angemeldet.
2: Das ist der Fabian vom Meerbar Zweirathaus. Wir hätten dringend Erfrischung nötig, weil wir haben 30 Grad in der Werkstatt.
3: Ich finde, unser Team von der Nuklearmedizin im Kantonsspital Graubünden hat es einfach mega verdient.
4: Das ist der Michi von der Notruf und unsere Leitzentrale in St. Gallen. Die haben mein Team gerade angemeldet wegen meiner Erfrischung.
5: Momentan bin ich gerade auf Familienbesuch auf den Philippinen und würde sehr, sehr gerne meinen Fußballverein, den FC Weicher Bernerzell, überraschen.
0: Ja, statt dem Feierabendbier, da gibt es jetzt eben bei den einen von euch heute jetzt ausnahmsweise mal eher einen erfrischenden Eistee.
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0: Sie kann aktuell richtig, richtig glänzen. Die neue Sonnenbrille aus der Ferien. Das Beste für all die, die gerne Wirtschaft oder Zahlen haben. Oder? Ich meine, bei so viel Sonne jetzt hier daheim auf dem Eisland. Und dann obendrauf noch dem super günstigen Preis, den ihr bekommen habt hier am Strand in der Ferien. Ja, da ist die Sonnenbrille abgezahlt schon nach 3 Tagen. Sommerliche Stimmung, auch bei uns im Radio. Der Iggy Kelly bringt Sonnenstimmung. I follow you für euren Weg Richtung Feierabend. Auch am Start hätten wir Ava Max oder auch noch Baby, won't you stay for me? Leonie und das Callum Scott Stay, der Hit gerade in den nächsten 20 Minuten.
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0: Einen schönen guten Abend. Wir haben es 16:30.
3: Ich bin der Dario Jecker. Guten Tag.
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3: Das Feuerwerk am Rheinfall vom 31. Juli ist abgesagt. Das Fire on the Rocks am Rheinfall zog jeweils tausende Besucherinnen und Besucher an. Dieses Jahr wird es jedoch wegen der Trockenheit nicht stattfinden, wie die Schaffhauser Staatskanzlei mitteilt. Zu groß sei die Waldbrandgefahr. Und auch am 1. August gilt in Schaffhausen ein Feuerwerksverbot. Ein Polizist ist im Thurgau wegen einer Fahrt mit Blaulicht und Sirene verurteilt worden. Der Mann war vor 4 Jahren innerorts massiv zu schnell unterwegs und dann in einen Unfall verwickelt. Das Thurgauer Obergericht hat ihn zu einer Buße von 2'000 und einer bedingten Geldstrafe von 16'000 Franken verurteilt. Ein Raserdelikt liegt laut Gericht nicht vor. Das Urteil ist noch nicht rechtskräftig. Die Schweizer Parteien verurteilen die neuen US-Zölle gegen die Schweiz. US-Präsident Donald Trump erhebt auf Schweizer Waren Zölle von 12,5%. Trump setze damit die Unberechenbarkeit der US-Handelspolitik fort, sagt Jörg Grossen, Präsident der Grünliberalen.
4: Es ist kein Ende abzusehen. Das heisst einfach, wir können uns wirklich nicht darauf verlassen, dass man den Export in die USA zu vernünftigen Konditionen machen kann, jetzt oder auch in Zukunft.
3: Die Schweiz müsse nun entschieden mit den USA weiterverhandeln. Zudem gelte es, die EU-Verträge zu sichern und weitere Freihandelsabkommen mit anderen Ländern zu schließen, so Grossen. Ein in Zürich lebender Arzt befindet sich wegen Missbrauchsverdachts in Untersuchungshaft. Der 65-jährige Österreicher wurde Anfang Juli verhaftet, berichten mehrere Medien. Der Arzt soll Patientinnen über Jahre hinweg betäubt, missbraucht und seine Taten gefilmt haben. Laut der Kronenzeitung wird auch in Österreich wegen ähnlicher Fälle gegen ihn ermittelt.
0: 14:30 und da haben wir einen Unfall auf der A13 und zwar so ganz richtig kurz zwischen Bad Ragaz und Zitzers. Da staut es wegen dem aktuell eine Stunde, aber auch in dieser Region wegen dem Ausweichverkehr. Das Bad Ragaz ist Zentrum inne da aktuell eine Viertelstunde plus oder aber auch auf Langquartine vom Maienfeld her, dort im Moment gute 20 Minuten länger. Dann auch noch auf der A13 San Bernardino richtig kurz zwischen Rotenbrunnen und Reichenau aktuell eine Viertelstunde, was länger geht. Abgesehen von ein paar 5 Minuten Stock haben wir sonst keine Meldungen mehr. Kommen gut an euer Ziel.
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0: Beim Arbeiten steigen da vielleicht jetzt gerade die Leiter durch ab. Auf dem Thermometer machen wir es umgekehrt. Montag geht das Thermometerlokal bis zu 32 Grad. Aktuell haben wir Zwil 26, Kirchberg 25 und Unterfatz 27 Grad.
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10: Heute wird das Telefon besonders pünktlich auf den Anrufbeantworter umgestellt. Freitagabend, es ist 5
11: Uhr. Ich bin Dario Jäcker. Guten Abend.
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11: Das Feuerwerk am Rheinfall vom 31. Juli ist abgesagt. Das Fire on the Rocks am Rheinfall zog jeweils tausende Besucherinnen und Besucher an. Dieses Jahr wird es jedoch wegen der Trockenheit nicht stattfinden, wie die Schaffhauser Staatskanzlei mitteilt. Zu groß sei die Waldbrandgefahr. Und auch am 1. August gilt in Schaffhausen ein Feuerwerksverbot. Ein Polizist ist im Thurgau wegen einer Fahrt mit Blaulicht und Sirene verurteilt worden. Der Mann war vor 4 Jahren innerorts massiv zu schnell unterwegs und dann in einen Unfall verwickelt. Das Thurgauer Obergericht hat ihn zu einer Buße von 2'000 und einer bedingten Geldstrafe von 16'000 Franken verurteilt. Ein Raserdelikt liegt laut Gericht nicht vor. Das Urteil ist noch nicht rechtskräftig. Schweizer Parteien verurteilen die neuen US-Zölle gegen die Schweiz. US-Präsident Trump hat auf Schweizer Waren Zölle von 12,5% erhoben. Die FDP spricht von einer großen Unsicherheit für die Schweizer Wirtschaft. Jetzt müssten Unternehmen in der Schweiz entlastet und weitere Handelshürden abgebaut werden, sagt FDP-Co-Präsidentin Susanne Vinzenz-Stauffacher.
13: Dass wir ganz sicher kein Rappen neue Steuern mehr dürfen aufbürden an unserer Bevölkerung. Und vor allem, wenn es dann ums Internationale geht, wir müssen auf Freihandel setzen statt auf Abschottung.
11: Weil die US-Handelspolitik weder vorhersehbar noch beeinflussbar sei, müsse man die eigenen wirtschaftlichen Rahmenbedingungen stärken, sagt Vinzenz Stauffacher. Ein in Zürich lebender Arzt befindet sich wegen Missbrauchsverdachts in Untersuchungshaft. Der 65-jährige Österreicher wurde Anfang Juli verhaftet, berichten mehrere Medien. Der Arzt soll Patientinnen über Jahre hinweg betäubt, missbraucht und seine Taten gefilmt haben. Laut der Kronenzeitung wird auch in Österreich wegen ähnlicher Fälle gegen ihn ermittelt.
10: 2:05 und da haben wir immer noch den Unfall auf der A13, so ganz richtig kurz zwischen Bad Ragaz und Zitzers. Da haben wir eine gute Stunde länger, aber auch rundum stockt es da. Vom Maienfeld her zu Langquart ins Zentrum auf der Hauptstrasse im Moment eine halbe Stunde plus. Gleiche geht es Langquart auch von Bad Ragaz her. Dann nochmal auf der A13 und zwar San Bernardino richtig kurz zwischen Rotenbrunnen und Reichenau, dort aktuell 20 Minuten plus. Abgesehen von ein paar Feierabendverkehrsstocker haben wir sonst, aber keine Meldung für die Ostschweiz und Graubünden. Ich wünsche euch allen eine gute Fahrt.
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10: Der Liegestuhl, der bleibt weiterhin in Betrieb. Heute Abend weiterhin sonnig im FM Island und auch morgen Samstag, gerade vor allem am Morgen noch. Im Verlauf des Nachmittags kommen dann immer mehr Wolken retour ins FM Island, vor allem gegen die Berge hin. Dort ist dann am Abend auch mal noch ein kurzes Gewitter möglich.
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10: Die Ferienabsenz im E-Mail ist geschrieben und eingestellt. Und ab geht's auf der Heimweg Richtung Sommerferien. Da begleiten wir euch mit ganz viel Musik. Taylor Swift, Kygo oder jetzt gerade Noemi Beser.

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Bei den einen von euch ist der Ricola-Verbrauch extrem angestiegen. Also sicher mal all die mit der angeschlagenen Stimme nach dem FC St. Gallen-Match. Gestern in der Europa League Quali, da gewinnt St. Gallen tatsächlich gegen den europäischen Top-Club Benfica Lissabon mit 2:1. Und damit wir fürs Rückspiel nächsten Donnerstag wirklich ready sind, da haben wir euch die neue und sehr gehypte FC St. Gallen Lieblis, grün-weisse Heim mit den 180 Ostschweizer Gemeindewappen als Muster oder das schwarz-grüne auswärts mit den edlen orangen Akzent. Sagt uns auf Instagram einfach, welches das euch besser gefällt und holt euch ganz ein neues aktuelles Trikot vom FC St. Gallen. Jetzt also geht's ab auf Instagram at Radio FM1. 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

0: ist jetzt am 6. oder ab dem 6. Fragt ihr euch gut möglich, wenn ihr eingeladen seid bei Kollegen zum Grillieren und eben vielleicht den Zeitplan bis jetzt eher besser würde aufgehen, wenn es ab dem 6. ist. Der perfekte Sound zu der Grillparty, den gibt's bei uns. Sommermusik mit der Shakira und dem Burna Boy. It's like rain. Zurück in den Sitz gehen wir mit dem Hit aus den 90ern. Ironic. Oder gute Laune. Könnte fast so sagen, Wochenendlaune. Der Bruno Mars und sein Hit I Just Might. Steht schon parat für euch. Geht auch in den nächsten 20 Minuten.
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0: Einen schönen guten Abend hier bei FM1. Es ist 17:30.
3: Ich bin der Dario Jäcker. Guten Abend.
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3: Das Feuerwerk am Rheinfall vom 31. Juli ist abgesagt. Das Fire on the Rocks am Rheinfall zog jeweils tausende Besucherinnen und Besucher an. Dieses Jahr wird es jedoch wegen der Trockenheit nicht stattfinden, wie die Schaffhauser Staatskanzlei mitteilt. Zu groß sei die Waldbrandgefahr. Und auch am 1. August gilt in Schaffhausen ein Feuerwerksverbot. Ein in Zürich lebender Arzt befindet sich wegen Missbrauchsverdachts in Untersuchungshaft. Der 65-jährige Österreicher wurde Anfang Juli verhaftet, berichten mehrere Medien. Der Arzt soll Patientinnen über Jahre hinweg betäubt, missbraucht und seine Taten gefilmt haben. Laut der Kronenzeitung wird auch in Österreich wegen ähnlicher Fälle gegen ihn ermittelt. Schweizer Parteien verurteilen die neuen US-Zölle gegen die Schweiz. US-Präsident Trump hat auf Schweizer Waren Zölle von 12,5% erhoben. Die FDP spricht von einer großen Unsicherheit für die Schweizer Wirtschaft. Jetzt müssten Unternehmen in der Schweiz entlastet und weitere Handelshürden abgebaut werden, sagt FDP-Co-Präsidentin Susan Vinzenz-Stauffacher.
4: Dass man ganz sicher kein Rappen neue Steuern, wir dürfen aufbürden an unserer Bevölkerung. Und vor allem, wenn es dann ums Internationale geht, wir müssen auf Freihandel setzen statt auf Abschottung.
3: Weil die US-Handelspolitik weder vorhersehbar noch beeinflussbar sei, müsse man die eigenen wirtschaftlichen Rahmenbedingungen stärken, sagt Vinzenz Stauffacher.
1: Sport.
3: Der FC Vaduz muss beim Super League-Auftakt ohne mehrere Spieler auskommen. Wie der Verein aus Liechtenstein mitteilt, fallen Stefan Seiler, Ranjan Nelakandan und Lado Akalaya verletzt aus. Das erste Super League-Spiel bestreitet Vaduz am Sonntag auswärts gegen Lugano.
0: Der SMI steht kurz vor Börsenschluss mit rund 0,8% im Plus von der St. Galler Kantonalbank Anja Felder.
5: Trotz der neu angekündigten US-Zölle und der Fortsetzung des Krieges im Nahen Osten überwiegt eine positive Stimmung an der Börse. Der Schweizer Leitindex SMI legt heute klar zu. An der Spitze notiert Nestlé, der einen Teil des gestrigen Kursrutsch wieder wettmachen kann. Leicht rückläufig zeigt sich das Rohöl, das wieder unter 100 Dollar pro Fass handelt.
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0: 2:30, 6 und dann schauen wir auf die A13. So ganz richtig kurz zwischen Bad Ragaz und Zitzers. Da lockert sich der Stau langsam aber sicher auf nach dem Unfall. Aktuell haben wir hier noch etwa 20 Minuten länger. Dann aussenrum, da stockt es auch noch. Und zwar vom Eifeld oder vom Alanz auf Langquartine aktuell 20 Minuten plus. Oder von Bad Ragaz Richtung Langquart im Moment eine halbe Stunde. Was länger geht. Dann nochmal auf der A13, San Bernardino richtig kurz zwischen Rotenbrunnen und Reichenau. Dort haben wir aktuell eine Viertelstunde länger.
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0: Euer Balkon oder Sitzplatz wird auch diese Wochenende einmal am Abend dekoriert mit Badtüchli und Badhosen. Temperaturen morgen im FM1-Lokal bis zu 32 Grad. Der Tag ist es sonnig. Im Verlauf des Nachmittags kommen dann aber noch ein bisschen Wolken ins FM1-Land, vor allem gegen Bergen hin. Dort ist dann am Abend einmal noch ein kurzes Gewitter oder ein Sommerplatzregen möglich.
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Der Chef Mais für euch Freitagabend, wo ihr gerade vor einem Berg Rucksack oder Koffer steht und denkt, puh, wie soll da alles mitkommen? Richten für die Veloferie ist bei euch vielleicht gerade aktuell angesagt und Begleitung dazu haben wir euch etwas für die gute Laune. Der Lil Nas X, der OBF Meister.

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1: Mit dem Last Frequencies ab in Feierabend oder Wochenende. Und lockere Begleitung haben wir euch weiterhin. Auch nach dem Punkt, denn unter anderem für euch mit dabei Leonie und By Your Side.
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1: Grüezi wohl, hier bei FM1. Es ist 6 Uhr.
4: Ich bin Dario Jäcker. Guten Abend.
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4: Das Feuerwerk am Rheinfall vom 31. Juli ist abgesagt. Das Fire on the Rocks am Rheinfall zog jeweils tausende Besucherinnen und Besucher an. Dieses Jahr wird es jedoch wegen der Trockenheit nicht stattfinden, wie die Schaffhauser Staatskanzlei mitteilt. Zu groß sei die Waldbrandgefahr. Und auch am 1. August gilt in Schaffhausen ein Feuerwerksverbot. Ein Polizist ist im Thurgau wegen einer Fahrt mit Blaulicht und Sirene verurteilt worden. Der Mann war vor 4 Jahren innerorts massiv zu schnell unterwegs und dann in einen Unfall verwickelt. Das Thurgauer Obergericht hat ihn zu einer Buße von 2'000 und einer bedingten Geldstrafe von 16'000 Franken verurteilt. Ein Raserdelikt liegt laut Gericht nicht vor. Das Urteil ist noch nicht rechtskräftig. Ein in Zürich lebender Arzt befindet sich wegen Missbrauchsverdachts in Untersuchungshaft. Der 65-jährige Österreicher wurde Anfang Juli verhaftet, berichten mehrere Medien. Der Arzt soll Patientinnen über Jahre hinweg betäubt, missbraucht und seine Taten gefilmt haben. Laut der Kronenzeitung wird auch in Österreich wegen ähnlicher Fälle gegen ihn ermittelt.
2: Sport.
4: Der FC Vaduz muss beim Super League-Auftakt ohne mehrere Spieler auskommen. Wie der Verein aus Liechtenstein mitteilt, fallen Stefan Seiler, Ranjan Nelakandan und Lado Akalaya verletzt aus. Das erste Super League-Spiel bestreitet Vaduz am Sonntag auswärts gegen Lugano. Der slowenische Velorennfahrer Tadej Pogacar gewinnt die 19. Etappe der Tour de France. Dahinter folgen der Franzose Eleni Martinez und der Ecuadorianer Richard Carapaz. Pogacar baut damit seinen Vorsprung in der Gesamtwertung weiter aus. Der Schweizer Yannis Voisin beendet das Rennen auf Rang 13.
1: 2 ab 6 Uhr und da stockert es noch so ein bisschen in der Region Langquart, nämlich das Langquart ins Zentrum rein. Von Bad Ragazzi auf der Hauptstrasse, genauso wie von Maienfeld und von Malanz her, je 20 Minuten, wo es länger geht. Und dann auf der 13. San Bernardino richtig kurz, zwischen Rotenbrunnen und Reichenau aktuell eine Viertelstunde plus. Und dann aber gerade in der Gegenrichtung zwischen Chur Süd und Reichenau aktuell ebenfalls eine Viertelstunde, wo es länger geht.
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1: Die Kühltusche ist auch am Wochenende weiterhin jeweils ein Highlight. Morgentemperaturen dann lokal bis zu 32 Grad. Dazu ist es gerade vor allem am Morgen überall sonnig im FM1-Land. Am Nachmittag kommen dann die Wolken teils ein bisschen retour. Gerade vor allem gegen Bergen an. Dort kann es dann am Abend einmal noch ein kurzes Gewitter oder einen Platzregen geben.
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1: Richten für den Ausgang zum Essen oder zum Arbeiten. Wir begleiten euch überall, jetzt geht's mit dem Kamerad.
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0: Backen, Kochen, Sport, Kollegen treffen, was auch immer euer Programm ist, wir begleiten euch für den Start ins Wochenende. Und unser Freitagabendsprogramm tönt so, passt, oder? Für den Start ins Wochenende. Bibi Rexha und Faithless New Religion für euch mit dabei in den nächsten 20 Minuten. Musik aus der Schweiz, frische Musik aus der Schweiz. Vom Baschi auch mit dabei. Oder dann etwas aus den 80ern. Zurück in der Zeit mit Survivor, Eye of the Tiger. Geht auch für euch in Start ins Wochenende.
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0: Einen schönen guten Abend hier bei FM1, es ist 6:30.
3: Ich bin der Dario Jäcker. Guten Abend.
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3: Von den heftigen Waldbränden an der französischen Westküste sind auch Schweizer Urlauber betroffen. Wie der TCS mitteilt, hätten rund 65 seiner Mitglieder in der Region den Urlaub unterbrechen oder evakuiert werden müssen. Verletzte gäbe es darunter keine. Insgesamt sind laut Behördenangaben bereits 44'000 Menschen vor den Waldbränden bei Bordeaux geflüchtet. Schweizer Parteien verurteilen die neuen US-Zölle gegen die Schweiz von 12,5% aufs Schärfste. Melissa Steuri.
4: Für die FDP sind die neuen Zölle eine Hiobsbotschaft für jedes Schweizer KMU. Der Bund muss jetzt umso mehr dafür sorgen, dass die Schweiz wettbewerbsfähig bleibt. Die FDP stellt sich darum einmal mehr gegen die höhere Mehrwertsteuer, die im November vor das Schweizer Stimmvolk kommt. Laut der GLP schwächen die neuen Zölle die Schweizer Exportwirtschaft, vor allem im Vergleich zur EU, die den Täuferzoll bekommen hat. Darum muss jetzt der Bund weiter mit den USA verhandeln, aber auch bei den bilateralen Verträgen mit der EU Fürsche machen. Die SVP fordert vom Bund einerseits weniger Regulierungen für Schweizer Unternehmen und mehr Freihandelsabkommen mit anderen Ländern.
1: Sport.
3: Der FC Vaduz muss beim Super League-Auftakt ohne mehrere Spieler auskommen. Wie der Verein aus Liechtenstein mitteilt, fallen Stefan Seiler, Ranjan Nelakandan und Lado Akalaya verletzt aus. Das erste Super League-Spiel bestreitet Vaduz am Sonntag auswärts gegen Lugano. Der slowenische Velorennfahrer Tadej Pogacar gewinnt die 19. Etappe der Tour de France. Dahinter folgen der Franzose Lenny Martinez und der Ecuadorianer Richard Carapaz. Pogacar baut damit seinen Vorsprung in der Gesamtwertung weiter aus. Der Schweizer Yannis Voisin beendet das Rennen auf Rang 13.
0: Der SMI schließt heute mit rund 0,8% im Plus von der St. Gallo Kantonalbank Anja Felder.
5: Trotz der neu angekündigten US-Zölle und der Fortsetzung des Krieges im Nahen Osten überwiegt eine positive Stimmung an der Börse. Der Schweizer Leitindex SMI legt heute klar zu. An der Spitze notiert Nestlé, der einen Teil des gestrigen Kursrutsch wieder wettmachen kann. Leicht rückläufig zeigt sich das Rohöl, das wieder unter 100 Dollar pro Fass handelt.
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0: 6:30 und da sieht es wieder gut aus. Abgesehen von ein paar 5 Minuten Stocken haben wir keine grösseren Staus mehr in der Ostschweiz und Graubünden. Ich wünsche euch allen eine gute Fahrt.
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0: Der Pool, der bleibt definitiv einem der Lieblingsorte bei euch daheim im Garten. Morgen, Samstag, Temperatur im FM1-Land dann lokal bis zu 32 Grad. Dazu ist es hauptsächlich sonnig. Im Verlauf des Nachmittags kommen aber teilweise noch ein bisschen Wolken retour ins FM1-Land, vor allem gegen die Berge an. Und auch dort kann es am Abend mal noch kurz ein Gewitter geben.
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0: Und für den Start in Feierabend und bei vielen von euch wahrscheinlich auch den Start ins Wochenende, da haben wir ja jetzt noch die beliebtesten und aktuellsten Hits vom Tag starten. Tun wir direkt mit Schwung, mit Wochenendmusik, mit guter Laune. Das ist Bibi Rexha und New Religion auf dem Platz 7.

0: Mit denen machen das Einwärmen fürs Training. Fastboy und Beautiful Life auf dem Platz 2.
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0: Und der Takt für den Start ins Training, der geht bei uns auf dem Platz 1 von der beliebtesten und aktuellsten Hits gerade der 2 Jahre. Nämlich Jennifer Lopez zusammen mit dem David Guetta. Save Me Tonight für euren Freitagabend, für euren Start ins Wochenende.
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2: Ich bin Dario Jäcker. Guten Abend.
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2: Von den heftigen Waldbränden an der französischen Westküste sind auch Schweizer Urlauber betroffen. Wie der TCS mitteilt, hätten rund 65 seiner Mitglieder in der Region den Urlaub unterbrechen oder evakuiert werden müssen. Verletzte gäbe es darunter keine. Insgesamt sind laut Behördenangaben bereits 44.000 Menschen vor den Waldbränden bei Bordeaux geflüchtet. Schweizer Parteien verurteilen die neuen US-Zölle gegen die Schweiz von 12,5% aufs Schärfste. Melissa Steuri.
3: Für die FDP sind die neuen Zölle eine Hiobsbotschaft für jedes Schweizer KMU. Der Bund muss jetzt umso mehr dafür sorgen, dass die Schweiz wettbewerbsfähig bleibt. Die FDP stellt sich darum einmal mehr gegen die höhere Mehrwertsteuer, die im November vor das Schweizer Stimmvolk kommt. Laut der GLP schwächen die neuen Zölle die Schweizer Exportwirtschaft, vor allem im Vergleich zur EU, die den Täuferzoll bekommen hat. Darum muss jetzt der Bund weiter mit den USA verhandeln, aber auch bei den bilateralen Verträgen mit der EU Fürsche machen. Die SVP fordert vom Bund einerseits weniger Regulierungen für Schweizer Unternehmen und mehr Freihandelsabkommen mit anderen Ländern.
0: Sport.
2: Der FC Vaduz muss beim Super League-Auftakt ohne mehrere Spieler auskommen. Wie der Verein aus Liechtenstein mitteilt, fallen Stefan Seiler, Ranjan Nelakandan und Lado Akalaya verletzt aus. Das erste Super League-Spiel bestreitet Vaduz am Sonntag auswärts gegen Lugano. Der slowenische Velorennfahrer Tadej Pogacar gewinnt die 19. Etappe der Tour de France. Dahinter folgen der Franzose Lenny Martinez und der Ecuadorianer Richard Carapaz. Pogacar baut damit seinen Vorsprung in der Gesamtwertung weiter aus. Der Schweizer Yannis Voisin beendet das Rennen auf Rang 13. Keine Meldungen von der Strasse, ganz eine gute Fahrt.
4: Es geht nochmal einen Tritt auf dem Thermometer. Morgentemperaturen dann im FM1-Land lokal bis zu 32 Grad. Dazu ist es ähnlich, wie es jetzt heute war, hauptsächlich sonnig. Morgen im Verlauf des Nachmittags kommen dann teils aber ein bisschen Wolkenritter ins FM1-Land, vor allem gerade auch gegen Bergen an. Dort kann es dann am Abend auch mal noch ein kurzes Gewitter oder einen Platzregen geben.
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3: Ich bin der Nico Eichwald. Guten Abend.
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3: Die neuen US-Zölle sorgen unter Ökonomen zwar für zusätzliche Unsicherheit, unmittelbare gravierende Folgen für die Schweizer Wirtschaft erwarten sie aber nicht. Exportorientierte Unternehmen dürften die Belastung dank ihrer Marktstellung vielfach an die Kunden weitergeben. Längerfristig könnten die Zölle allerdings Investitionen und Lieferketten beeinflussen. Die Mikrobank beispielsweise sieht ihre Wachstumsprognose für das Schweizer Bruttoinlandprodukt nicht als bedroht. Die UBS geht davon aus, dass der effektive Zollsatz der USA in diesem Jahr in einer Spanne von 10-15% bleiben wird. Ein 39-jähriger Arbeiter ist im wattländischen Le Diablere von einem Schalledach mehrere Meter in die Tiefe gestürzt. Er starb noch am Unfallort, wie die Kantonspolizei mitteilte. Der Mann war mit Dachdeckerarbeiten an dem Schalle beschäftigt, als er aus noch ungeklärten Gründen vom unteren Ende des Daches stürzte, wie es weiter hieß. Seine Arbeitskollegen alarmierten die Rettungskräfte, deren Wiederbelebungsversuche blieben jedoch erfolglos. Die Tessiner SVP fordert den sofortigen Rücktritt des rechten Regierungspräsidenten Claudio Zali. Der Lega-Politiker steht wegen einer Audioaufnahme unter Druck, auf der er zu Gewalt gegen eine Frau aufruft. In einer Mitteilung der mit der Lega verbündeten SVP heißt es, Claudio Zali sei für sein Amt als Regierungsmitglied ungeeignet und seine Anwesenheit in der Regierung sei nicht mehr akzeptabel. Die SVP fordere daher seinen sofortigen Rücktritt.
4: Es stockt auf der 1 St. Gallen Richtung Zürich zwischen der Verzweigung Brütisel und Zürich-Ost. Dann auf der A3 Westring Zürich, Chur Richtung Basel zwischen Thurdorf Nord und dem Limmataler Kreuz. Und dann staut es auf der A2 Chiasso Richtung Gotthard zwischen Quinto und Airolo. 3 Kilometer heisst für eine halbe Stunde mehr einrechnen. Und auf der A2 Luzern Richtung Gotthard zwischen Damsteig und Köschenen geht es noch ein bisschen länger.
5: Es geht nochmal einen Tritt auf dem Thermometer. Morgentemperaturen dann im FM1-Land lokal bis zu 32 Grad. Dazu ist es ähnlich, wie es jetzt heute war, hauptsächlich sonnig. Morgen im Verlauf des Nachmittags kommen dann teils aber ein bisschen Wolkenritter ins FM1-Land, vor allem gerade auch gegen Bergen an. Dort kann es dann am Abend auch mal noch ein kurzes Gewitter oder einen Platzregen geben.
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2: Diese Themen haben heute Schlagzeilen gemacht. Guten Abend.
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2: Schweizer Parteien verurteilen die neuen US-Zölle gegen die Schweiz. US-Präsident Donald Trump hat auf Schweizer Waren Zölle von 12,5% erhoben. Die neuen Zölle zeigten einmal mehr, dass die USA kein verlässlicher Partner seien, sagt der Waadtländer SP-Nationalrat Samuel Bendahan.
3: Ihre Politik ist irrational. Diese Strategie, die wir machen, der Schweiz, sich den USA anzubiedern, hat nicht funktioniert. Der Bundesrat und Wirtschaftsminister Guy Parmelin müssen aufhören, den USA mit immer neuen Zugeständnissen nach dem Mund zu reden.
2: Die SP fordert weiter, dass die Schweiz stärker mit der EU zusammenarbeiten und gemeinsam eine Front bilden müsse.
4: Der chinesische Online-Händler Temu und der Schweizer KMU-Verband spannen zusammen. Gemeinsam wollen sie Schweizer Unternehmen beim Einstieg in den Online-Handel unterstützen. Geplant sind unter anderem Schulungen, der Austausch von Informationen oder Praxisbeispiele, wie es in einer Mitteilung heißt. Temu geriet zuletzt international mehrfach in Kritik. Behörden und Konsumentenschutzorganisationen prüfen unter anderem, ob auf der Plattform sämtliche Vorschriften zu Produktsicherheit, Kundenschutz und Datenschutz eingehalten werden. Beim Umbau der Schweizer Armee gibt es offenbar Meinungsverschiedenheiten im Bundesrat. Laut internen Dokumenten, die dem Blick vorliegen, wollte das Justizdepartement von Bundesrat Beat Jans ganz auf Kampfpanzer verzichten und stattdessen stärker auf modernere und günstigere Drohnen und Robotik setzen. Das Verteidigungsdepartement hält dagegen am Bodenkampf fest, will Panzer aber künftig nicht mehr 1:1 ersetzen. Der Fokus liege auf Cyberabwehr und Luftverteidigung, heißt es weiter. Spanien ruft für zwei Regionen den Notstand aus. Wegen den schweren Waldbränden gilt dies laut der Regierung für die Umgebung der Hauptstadt Madrid und in der nordwestlich davon gelegenen Region Avila. Das operative Kommando übernahm eine militärische Kriseneinheit, heißt es weiter. Nach einem Bericht des öffentlich-rechtlichen Senders RTVE ist dies das erste Mal, dass wegen Waldbränden ein solcher Notstand erklärt wird. Insgesamt sind in Spanien dieses Jahr bereits mehr als 125.000 Hektar Land verbrannt.
2: Die irische Polizei hat nahe der Grenze zu Nordirland mutmaßlich einen Anschlag verhindert. Bei einer nachrichtendienstlich gestützten Operation am vergangenen Mittwoch wurde in einem Auto eine Bombe gefunden, wie die Polizei mitteilte. Die Fahrerin sowie später auch ein Mann seien festgenommen und befragt worden. Die Polizei sprach von einem bedeutenden Fund. Der Wagen wurde im Rahmen von Ermittlungen einer Spezialeinheit gegen militante republikanische Splittergruppen gestoppt.
5: Sommerlich geht's ins Wochenende. Morgen Samstag am Morgen überall im FM1-Land voll sonnig. Im Verlauf des Nachmittags kommen dann teilweise ein bisschen Wolken retour, vor allem gegen die Berge an. Dann kann es dann auch am Abend mal noch kurz ein Gewitter oder einen Platzregen geben. 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
2: Diese Themen haben heute Schlagzeilen gemacht. Guten Abend.
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3: Der Wirtschaftsdachverband Economy Swiss bewertet die neuen US-Zölle für die Schweiz als ungerechtfertigt und nicht nachvollziehbar. US-Präsident Donald Trump hatte die Schweiz mit neuen Zöllen von 12,5% belegt. Diese Zölle sind höher als jene wichtiger Schweizer Handelspartner wie die EU oder Großbritannien. Man bedauere den Entscheid der USA, sagt Luc Schnurrenberger von Economy Swiss.
4: Die Unsicherheit, die die Schweizer Firmen haben, die bleibt leider bestehen. Aus dem Grund, dass ja die 12,5 verortet worden sind im Rahmen von Zwangsarbeit.
3: Die USA werfen der Schweiz vor, den Import von Waren aus Zwangsarbeit zuzulassen. Economy Swiss widerspricht, es gebe keine Hinweise auf Zwangsarbeit. Auch der Bund weist die Vorwürfe zurück.
2: Für viele Schweizerinnen und Schweizer nehmen Ferien in Frankreich ein abruptes Ende. Dutzende mussten am Gebiet um Cap Ferret evakuiert werden, schreibt der TCS. Dies, weil an der französischen Westküste derzeit heftige Waldbrände wüten. Seit Beginn der Waldbrände erreichen den TCS regelmäßige Hilfsanfragen von Reisenden, die ihren Ferienaufenthalt unterbrechen oder evakuiert werden mussten. Die meisten hätten ihre Sachen vor der Abreise mitnehmen können. Verletzte oder Verstorbene gäbe es unter den Betroffenen nicht. In der Straße von Hormuz sitzen wegen der anhaltenden gegenseitigen Angriffe der USA und des Irans tausende Seeleute fest. Das UNO-Hochkommissariat geht von mindestens 6000 Menschen auf rund 400 gestrandeten Schiffen aus. Die Seeleute müssten selbst sehen, wie sie an Wasser, Nahrung und medizinische Versorgung kommen, so die UNO. Mindestens 17 Seeleute seien seit Beginn der Angriffe Israels und der USA auf den Iran getötet worden. TikTok gefährdet Kinder und Jugendliche. Zu diesem Schluss kommt die EU-Kommission nach vorläufigen Ermittlungsergebnissen. TikTok weise zu niedrige Schutzstandards auf, wie die Kommission mitteilte. Kritisiert wird unter anderem, dass Fremde die öffentlichen Benutzerkonten von Minderjährigen sehen und die jungen Nutzer auch mit missbräuchlichen Absichten kontaktieren könnten. Sollte sich das Ergebnis der Untersuchung bestätigen und TikTok keine Änderung vornehmen wollen, droht der Plattform eine Geldstrafe. Auf dem Planeten Venus soll es aktive Vulkane geben. Es existierten sichtbare Anzeichen für tektonische Aktivitäten, wie teils riesige Grabenbruchsysteme, teilt die ETH Zürich mit. Sie ähnelten jenen der Erde, wie etwa dem afrikanischen Rift Valley. Auf der Venus gäbe es 10.000 Kilometer lange Gräben. Wann diese Gräben entstanden sind, sei unklar. Forschende nahmen an, dass sie vor über 100 Millionen Jahren gebildet wurden und demnach Überbleibsel aus der Vergangenheit sind.
5: Sommerlich geht's ins Wochenende. Morgen Samstag am Morgen überall im FM1-Land voll sonnig. Im Verlauf des Nachmittags kommen dann teilweise ein bisschen Wolken retten, vor allem gegen die Berge hin. Dann kann es auch am Abend mal noch kurz ein Gewitter oder einen Platzregen geben. 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
2: Diese Themen haben heute Schlagzeilen gemacht. Guten Abend.
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2: Schweizer Parteien verurteilen die neuen US-Zölle gegen die Schweiz. US-Präsident Donald Trump hat auf Schweizer Waren Zölle von 12,5% erhoben. Die neuen Zölle zeigten einmal mehr, dass die USA kein verlässlicher Partner seien, sagt der Waadtländer SP-Nationalrat Samuel Bendahan.
3: Ihre Politik ist irrational. Diese Strategie, die wir machen, der Schweiz, sich den USA anzubiedern, hat nicht funktioniert. Der Bundesrat und Wirtschaftsminister Guy Parmelin müssen aufhören, den USA mit immer neuen Zugeständnissen nach dem Mund zu reden.
2: Die SP fordert weiter, dass die Schweiz stärker mit der EU zusammenarbeiten und gemeinsam eine Front bilden müsse.
4: Der chinesische Online-Händler Temu und der Schweizer KMU-Verband spannen zusammen. Gemeinsam wollen sie Schweizer Unternehmen beim Einstieg in den Online-Handel unterstützen. Geplant sind unter anderem Schulungen, der Austausch von Informationen oder Praxisbeispiele, wie es in einer Mitteilung heißt. Temu geriet zuletzt international mehrfach in Kritik. Behörden und Konsumentenschutzorganisationen prüfen unter anderem, ob auf der Plattform sämtliche Vorschriften zu Produktsicherheit, Kundenschutz und Datenschutz eingehalten werden. Beim Umbau der Schweizer Armee gibt es offenbar Meinungsverschiedenheiten im Bundesrat. Laut internen Dokumenten, die dem Blick vorliegen, wollte das Justizdepartement von Bundesrat Beat Jans ganz auf Kampfpanzer verzichten und stattdessen stärker auf modernere und günstigere Drohnen und Robotik setzen. Das Verteidigungsdepartement hält dagegen am Bodenkampf fest, will Panzer aber künftig nicht mehr 1:1 ersetzen. Der Fokus liege auf Cyberabwehr und Luftverteidigung, heißt es weiter. Spanien ruft für zwei Regionen den Notstand aus. Wegen den schweren Waldbränden gilt dies laut der Regierung für die Umgebung der Hauptstadt Madrid und in der nordwestlich davon gelegenen Region Avila. Das operative Kommando übernahm eine militärische Kriseneinheit, heißt es weiter. Nach einem Bericht des öffentlich-rechtlichen Senders RTVE ist dies das erste Mal, dass wegen Waldbränden ein solcher Notstand erklärt wird. Insgesamt sind in Spanien dieses Jahr bereits mehr als 125.000 Hektar Land verbrannt.
2: Die irische Polizei hat nahe der Grenze zu Nordirland mutmaßlich einen Anschlag verhindert. Bei einer nachrichtendienstlich gestützten Operation am vergangenen Mittwoch wurde in einem Auto eine Bombe gefunden, wie die Polizei mitteilte. Die Fahrerin sowie später auch ein Mann seien festgenommen und befragt worden. Die Polizei sprach von einem bedeutenden Fund. Der Wagen wurde im Rahmen von Ermittlungen einer Spezialeinheit gegen militante republikanische Splittergruppen gestoppt.
5: Sommerlich geht's ins Wochenende. Morgen Samstag am Morgen überall im FM1-Land voll sonnig. Im Verlauf des Nachmittags kommen dann teilweise ein bisschen Wolken retour, vor allem gegen die Berge an. Da kann es dann auch am Abend mal noch kurz ein Gewitter oder einen Platzregen geben. 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
2: Diese Themen haben heute Schlagzeilen gemacht. Guten Abend.
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3: Der Wirtschaftsdachverband Economy Swiss bewertet die neuen US-Zölle für die Schweiz als ungerechtfertigt und nicht nachvollziehbar. US-Präsident Donald Trump hatte die Schweiz mit neuen Zöllen von 12,5% belegt. Diese Zölle sind höher als jene wichtiger Schweizer Handelspartner wie die EU oder Großbritannien. Man bedauere den Entscheid der USA, sagt Luc Schnurrenberger von Economy Swiss.
4: Die Unsicherheit, die die Schweizer Firmen haben, die bleibt leider bestehen. Aus dem Grund, dass ja die 12,5 verortet worden sind im Rahmen von Zwangsarbeit.
3: Die USA werfen der Schweiz vor, den Import von Waren aus Zwangsarbeit zuzulassen. Economy Swiss widerspricht, es gebe keine Hinweise auf Zwangsarbeit. Auch der Bund weist die Vorwürfe zurück.
2: Für viele Schweizerinnen und Schweizer nehmen Ferien in Frankreich ein abruptes Ende. Dutzende mussten am Gebiet um Cap Ferret evakuiert werden, schreibt der TCS. Dies, weil an der französischen Westküste derzeit heftige Waldbrände wüten. Seit Beginn der Waldbrände erreichen den TCS regelmäßige Hilfsanfragen von Reisenden, die ihren Ferienaufenthalt unterbrechen oder evakuiert werden mussten. Die meisten hätten ihre Sachen vor der Abreise mitnehmen können. Verletzte oder Verstorbene gäbe es unter den Betroffenen nicht. In der Straße von Hormuz sitzen wegen der anhaltenden gegenseitigen Angriffe der USA und des Irans tausende Seeleute fest. Das UNO-Hochkommissariat geht von mindestens 6000 Menschen auf rund 400 gestrandeten Schiffen aus. Die Seeleute müssten selbst sehen, wie sie an Wasser, Nahrung und medizinische Versorgung kommen, so die UNO. Mindestens 17 Seeleute seien seit Beginn der Angriffe Israels und der USA auf den Iran getötet worden. TikTok gefährdet Kinder und Jugendliche. Zu diesem Schluss kommt die EU-Kommission nach vorläufigen Ermittlungsergebnissen. TikTok weise zu niedrige Schutzstandards auf, wie die Kommission mitteilte. Kritisiert wird unter anderem, dass Fremde die öffentlichen Benutzerkonten von Minderjährigen sehen und die jungen Nutzer auch mit missbräuchlichen Absichten kontaktieren könnten. Sollte sich das Ergebnis der Untersuchung bestätigen und TikTok keine Änderung vornehmen wollen, droht der Plattform eine Geldstrafe. Auf dem Planeten Venus soll es aktive Vulkane geben. Es existierten sichtbare Anzeichen für tektonische Aktivitäten, wie teils riesige Grabenbruchsysteme, teilt die ETH Zürich mit. Sie ähnelten jenen der Erde, wie etwa dem afrikanischen Rift Valley. Auf der Venus gäbe es 10.000 Kilometer lange Gräben. Wann diese Gräben entstanden sind, sei unklar. Forschende nahmen an, dass sie vor über 100 Millionen Jahren gebildet wurden und demnach Überbleibsel aus der Vergangenheit sind.
5: Sommerlich geht es ins Wochenende. Morgen Samstag am Morgen überall im FM1-Land voll sonnig. Im Verlauf des Nachmittags kommen dann teilweise ein bisschen Wolken retour, vor allem gerade gegen die Berge an. Da kann es dann auch am Abend mal noch kurz ein Gewitter oder einen Platzregen geben. 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